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1: 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Peter, Lois and Lukes featuring Tim Collins mit A Little Piece for In Between.

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2: Sun Riot featuring Miley Sparks und Dominik Murer mit Switch of the Lights.

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2: Plökinger mit Mix It Up.
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2: Steaming Satellites mit Theory Unspoken.

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4: Ich finde, also ich würde jetzt behaupten, dass die Landjugend offener geworden ist, eben auch dadurch, dass man nicht nur mehr Mitglieder mit landwirtschaftlichem Hintergrund haben, sondern auch andere. Und dadurch haben wir auch dieses Programm angepasst, damit wir heute auch mehr abholen. Und ich finde, der ländliche Raum besteht ja nicht nur aus Landwirtschaft.
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6: Während viele Vereine und Organisationen um Mitglieder kämpfen, verzeichnet die Landjugend in Österreich seit mehreren Jahren einen stetigen Zulauf. In Salzburg handelt es sich dabei auch um die größte Jugendorganisation. In einer neuen Folge, die gefragte Frau, spreche ich mit der neuen Geschäftsführerin der Salzburger Landjugend, Theresa König, darüber, warum modern und heimatverbunden kein Widerspruch mehr ist, was die Landjugend für viele attraktiv macht, welche Rolle das Gemeinschaftsgefühl spielt und was im ländlichen Raum für junge Leute fehlt. Ja, schön, dass du heute hier bist, Theresa.
4: Ja, danke für die Einladung. Ich freue mich voll auf das Gespräch heute.
6: Zu Beginn, damit ich die Hörerinnen und Hörer ein bisschen kennenlernen, wie alt bist du, wo kommst du her und was machst du beruflich?
4: Also mein ganzer Name ist Theresa König, ich komme aus St. Michael im Lungau. Ich bin 22 Jahre alt, bin ganz normal Volksschule Hauptschule gegangen und dann bin ich HLW gegangen, Multi Augustinum in St. Margareten, also bei uns im Lungau. Und da habe ich in Gastronomiezweig gemacht, genau, und die Ausbildung zur Gastgewerbeassistentin, genau. Und seit 3 Jahren darf ich Landjugendreferentin in der Landwirtschaftskammer Salzburg sein und seit Anfang Juni darf ich da die Geschäftsführung innehaben.
6: Macht man das dann auch hauptberuflich oder wie läuft das? Ja,
4: ja genau. Also wir haben zwar, also die Landjugend Salzburg ist eben ein Jugendverein, eher im ländlichen Raum mit knapp 8.500 Mitgliedern. Und vor allem aufbaut eben auf Ehrenamtliche, aber es arbeiten zwar hauptamtliche Personen im Büro. Ich bin eben für 40 Stunden angestellt und genau, und meine Kollegin, die Lisa Essel, ist eben auch hauptberuflich für die Landjugend tätig.
6: Du hast dieses Amt vor kurzem übernommen. Wie hat sich dieser Schritt jetzt für dich angefühlt?
4: Ja, am Anfang war es noch gar nicht so anders. Ich habe das eben von meiner, also immer noch Kollegin im Haus, aber jetzt nicht mehr bei der Landjugend tätig, da Katharina übernehmen darf. Am Anfang hat es noch gar nicht so anders angefühlt, weil ich mir halt einfach gedacht habe, ich mache die Aufgaben und habe neue Herausforderungen, auf die ich mich auch weiterhin freue. Aber jetzt im Nachhinein und wenn man immer mehr einwächst in die Funktion, ist es schon auf jeden Fall eine Ehre, dass man eben die Geschäftsführung oder ein bisschen die Leitung vom größten Jugendverein in Salzburg haben darf. Und ja, die Verantwortung ist auf jeden Fall cool, dass man eben, dass einem das auch zutraut wird und dass man die Möglichkeit hat, als junger Mensch da eine Führungsposition eigentlich zu kriegen und inne zu haben.
6: Bevor wir jetzt auf deine jetzige Aufgabe genauer eingehen, würde mich nur interessieren, wann dein erster Kontakt mit der Landjugend war und seit wann du Mitglied bist.
4: Mhm. Ich bezeichne mich immer ein bisschen als Landjugendbaby, weil anders als die meisten Funktionäre, also man steigt in eine Funktion ein, wo man meistens 5 oder 6 Jahre Mitglied war und schon viel umgesetzt hat und viel gesehen hat. Und ich bin jetzt 3 Jahre bei der Landjugend, also im Ortsgruppenverein in der Landjugend St. Michael. Und mein erster Kontakt war eigentlich, meine große Schwester war immer dabei, auch im Vorstand. Und sie hat dann mal gesagt, ja, komm halt einfach mit zur Jahreshauptversammlung. Und dann habe ich mir gedacht, ja, probieren wir es mal. Ich war da schon 19 eben. Und meine Freundinnen waren jetzt nie wirklich bei der Landjugend und auch von der Schule. Auch nicht wirklich, habe ich in Kontakt gehabt. Aber dann habe ich mir gedacht, ja, warum nicht? Und auch im Ort, dass man wieder ein bisschen mehr Kontakte hat. Und dann war ich dabei bei der Jahreshauptversammlung. Und es war einfach cool. Man hat sich gleich verstanden, man hat gleich was zum Reden gehabt. Und ja, dann bin ich dabei geblieben. Und dann ist recht schnell gegangen, dass die Ausschreibung online war. Und da habe ich mich beworben und dann war ich drinnen.
6: Was hat dich jetzt genau motiviert, diese Funktion zu übernehmen, dass du da jetzt sogar Vollzeit angestellt sein willst?
4: Ja, auf jeden Fall, dass man, es ist ein bisschen Hobby zum Beruf machen. Du hast halt die Möglichkeit, dass du mit jungen Leuten arbeitest. Also ich bin komplett in der Bubble mit 16- bis 25-Jährigen. Und man arbeitet mit Freunden zusammen und man sitzt Projekte um, Herzensthemen, was einem einfach am Herzen liegen und was man gern macht.
6: Du hast ja schon einiges an Erfahrung im Landjugendreferat gesammelt. Wie unterscheidet sich jetzt deine neue Funktion und welche Herausforderungen bringt diese vielleicht auch mit sich?
4: Am Anfang habe ich, also die vorherigen Jahre, habe ich vor allem so operativ gearbeitet, Projekte umgesetzt, Veranstaltungen und Wettbewerbe organisiert, viel Weiterbildungen organisiert, Seminare, Kurse. Und ich war auch für die Landjugendzeitschrift zuständig. Und jetzt habe ich auch vor allem ein paar strategische Aufgaben in die Zukunft denken und mit der Landesleitung sehr viel zusammenarbeiten und auch die Bezirksleitungen. Und Mitglieder, Betreuung, genau, das sind jetzt vor allem Aufgaben, die dazugekommen sind.
6: Was macht dir besonders viel Freude oder wo sagst du auch manchmal, ist jetzt nicht so leicht, das zu entscheiden?
4: Weil das ist gar nicht so einfach, da jetzt was auszupicken. Aber viel Freude macht mir wirklich der Kontakt mit den Mitgliedern, dass man oft unter Leid ist und dass man auch viel ins Gespräch kommt mit den jungen Leuten. Und was gar nicht so leicht ist, ist eben so Zukunftsfragen, wo man nicht weiß, geht man jetzt in die Richtung oder eher in die Richtung. Aber ich finde, dadurch, dass wir eben die Landesleitung haben, also das sind die Ehrenamtlichen und auch die Funktionäre, da muss man nichts wirklich allein entscheiden. Und für Ideen kommen dann zusammen und dann findet man schon meistens die passende Lösung.
6: Also auch viel Absprache und Zusammenarbeit.
4: Genau, innerhalb. Auf jeden Fall.
6: Du bist jetzt ja schon 40 Stunden im Amt für die Landjugend. Bist du in deiner Freizeit dann auch noch involviert in Landjugendtätigkeiten oder dass du am Wochenende bei Veranstaltungen dabei bist? Wie läuft das ab?
4: Ja, genau. Also eben die Vollzeit, die 40 Stunden habe ich eben hauptamtlich und ich bin ehrenamtlich in der Ortsgruppe tätig. Da darf ich derzeit die Rolle vom Kassier innehaben. Und am Wochenende sind manchmal auch Landjugendveranstaltungen, wo wir beruflich einerseits sind oder auch manchmal in der Freizeit, weil man halt wirklich ja, das Landjugendleben genießt. Genau, und heuer darf ich auch auf Zack ein Projekt umsetzen mit meiner Ortsgruppe. Das ist ein Lehrgang, also auf Zack ist ein Lehrgang von der Landjugend Österreich, der das Projektmanagement und Persönlichkeitsbildung abdeckt. Und am Ende vom Lehrgang setzt man ein Projekt um und das kann man dann einreichen und stützt vor. Und heuer darf ich das eben mit der Landjugend machen in meinem Ort und im Ort auch viel tätig sein.
6: Habt ihr da schon ein konkretes Projekt oder darf man da schon was verraten?
4: Unser Projekt heißt Amore Mio, unsere Liebe zur Mur. Bei uns ist eben der Bach Mur ein zentraler Punkt. Die Murinsel ist ein Freizeitzentrum, wo man eigentlich gratis so viele Möglichkeiten hat, dass man seine Freizeit nutzt. Ob es Sport ist, ob es kurze Abkühlung in der Mur ist oder Fischen. Und das möchte man in den Fokus rücken, damit die Einheimischen wieder das wertschätzen und auch die Möglichkeit sehen, dass da die Freizeit verbringen dürfen und können.
6: Also du steckst schon mal sehr viel hinein, sehr viel Herzblut in die Landjugend auf alle Fälle. Welche Themen möchtest du denn in den kommenden Jahren jetzt besonders anpacken als Geschäftsführerin?
4: Die Landjugend Salzburg orientiert sich immer an einem Jahresprogramm oder einem Jahresschwerpunktthema. Und für 2026 ist es eben Landwirtschaft, das Herz unserer Heimat. Und wir möchten uns in die 2 Jahre wieder ein bisschen auf unsere Wurzeln besinnen und haben eben die Landwirtschaft in den Fokus gerückt. Und besonders wichtig ist uns da auch, die Konsumenten und Konsumentinnen mitzunehmen und auch zum sagen, wo kommen die Lebensmittel her? Wer ist überhaupt, also die Lebensmittelversorgung ist ja eigentlich das Wichtigste, aber oft wird es halt ein bisschen selbstverständlich gesehen und das möchte man wieder ein bisschen mehr umschwenken. Und genau, und wichtig ist uns auch die mentale Gesundheit, vor allem in der Landwirtschaft, aber auch unter die jungen Leute, weil das soll einfach kein Tabuthema mehr sein. Und genau, und das Leben am Hof, da arbeitet man, da lebt man zusammen unter einem Dach mit der ganzen Familie und muss dann doch wieder sie gegenseitig aushalten, würde ich jetzt sagen. Und doch muss man halt das auch wertschätzen, dass man eben in einer Familie auf einem Hof zusammenarbeiten kann und darf und möchte immer noch.
6: Hast du selbst eigentlich einen landwirtschaftlichen Hintergrund?
4: Nein, ich habe tatsächlich keinen landwirtschaftlichen Hintergrund. Also natürlich am Land aufgewachsen und der Hof ist gleich daneben, aber selbst eigentlich nicht.
6: Mhm. Okay.
4: Und da kommen wir halt auch schon zum nächsten Punkt, der uns wichtig ist, eben die Hofübernahme. Es ist gar nicht so leicht, dass man wieder motivierte Hofübernehmerinnen und Übernehmer findet, obwohl in Salzburg eher ein hoher Anteil an jungen Hofübernahmen ist. Aber das gehört halt auch gefördert und unterstützt und dafür möchten wir uns eben auch ein bisschen einsetzen. Mhm. Genau, und eben heuer steht da im Jahresschwerpunktthema eben nur Landesalmwandertag an, da wo wir ein bisschen im Austausch mit den Landwirten, also Bezirksbauernkammern sind und da eben anbieten, dass wir einen Vortrag über Almwirtschaft haben und eine Social-Media-Kampagne darf man durchführen zur Konsumentenbildung. Der Titel ist geschäftig nachgefragt und wir fragen da verschiedene Experten und Expertinnen zu landwirtschaftlichen Themen oder wie Produkte einfach entstehen. So quasi, wo kommt die Milch überhaupt her, die bei uns im Supermarktregal steht. Genau. Und eben Online-Seminare zum Thema Mental Health, weil man sie online eben dazu, also ein bisschen anonym einfach dazu schalten kann. Und dann ist es auch gar nicht so, dass man sie da jetzt aufdecken muss.
6: Also total unterschiedliche Projekte, sehr breit gestreut. Klingt wichtig, auch wenn ihr Tabus aufbrechen wollt, vor allem mit der mentalen Gesundheit. Genau, du hast schon gesagt, ein bisschen zurück zu den Wurzeln wird es ja wieder gehen. Dann würde ich gerne mit dir ein bisschen auf die Werte und Traditionen schauen, die die Landjugend da gern vermittelt. Was würdest denn du sagen, für was steht die Salzburger Landjugend heute?
4: Ich glaube, wir stehen vor allem heute, also heutzutage, für Vielseitigkeit. Ich finde, bei der Landjugend ist für jeden was dabei. Wir sind schon lange nicht mehr landwirtschaftliche Mitglieder oder Bauernkinder, sondern wir sind jetzt eigentlich gut aufteilt. 50% kämen aus der Landwirtschaft und 50% sind eigentlich Mitglieder ohne landwirtschaftlichen Hintergrund, genauso wie ich. Man kann eben im ländlichen Raum viel mitgestalten. Man hat die Möglichkeit, dass man handelt und nicht einfach abwartet, bis irgendwer was entscheidet. Und für das steht die Landjugend auch. Und vor allem steht die Landjugend auch für sinnvolle Freizeitgestaltung, außerschulische Weiterbildung und ganz viel mehr eigentlich.
6: Du hast jetzt einiges aufgezählt. Vielleicht magst du generell ein paar Angebote der Landjugend aufzählen. Was könnte man denn alles im Bundesland Salzburg machen? Was bietet sie an?
4: Genau, also die Landjugend ist österreichweit in 6 Schwerpunkte aufgeteilt. Da haben wir Allgemeinbildung, Landwirtschaft und Umwelt, Kultur und Brauchtum, Sport und Gesellschaft, Young und International und Service und Organisation. Und in die Schwerpunkte werden einfach verschiedene Veranstaltungen durchgeführt. Wir machen viel Weiterbildungen, einerseits Funktionärsaus- und Weiterbildung, vor allem Rhetorikkurse, Führungskräfte, Workshops. Und auf Bezirksebene werden von den Funktionären Kreativseminare organisiert. Also da ist von Blumenschmuckkurs bis Frisurenkurs bis Fleischverarbeitungskurs alles dabei. Da überlegen sie sich auch immer richtig coole Sachen. Schwerpunkt ist auf jeden Fall auch die Wettbewerbe bei uns. Also wir haben vor allem landwirtschaftliche Wettbewerbe. Das ist einerseits der Wettbewerb Forst, also Landesentscheid Forst, Landesentscheid Sensenmähen. Also da melde ich sich noch mit der Hand. Also meistens, also die Profiklasse mäht 10 Quadratmeter ab mit der Hand. Genau. Das ist immer ganz spannend zum Zuschauen, weil man erwartet irgendwie nicht, dass man heutzutage noch so einen Bewerb macht, aber es ist tatsächlich ganz cool. Und dann noch die Agrar- und Genuss-Olympiade. Da geht es eben um agrarisches Wissen und auch um Genusswissen. Also vor allem, wie werden Lebensmittel hergestellt. Im Schwerpunkt Young und International organisieren wir seit 2 Jahren jetzt eine Landesexkursion. Also 2025 waren wir in Marokko und 2026 waren wir in Irland. Ich glaube, ich war 2 Mal selbst dabei. Und das heute wieder ganz andere Mitglieder ab, die, was man sonst eigentlich nicht so bei Veranstaltungen sieht. Und das finde ich eben cool, dass wirklich für alle was dabei ist.
6: Also totaler breites Programm, muss man sagen. Ich weiß nicht, ob du das selber schon beobachten hast können oder ob du was mitbekommen hast von langfristigen Mitgliedern, ob sich die Landjugend her in die letzten Jahre verändert hat. Was ist da so passiert?
4: Ja, auf jeden Fall. Also wir sind gewachsen, also nicht nur die Mitgliedszahl, sondern eben auch die Schwerpunkte. Die haben sich auch im Laufe der Jahre einfach entwickelt. Ich finde, also ich würde jetzt behaupten, dass die Landjugend offener geworden ist, eben auch dadurch, dass man nicht nur mehr Mitglieder aus landwirtschaftlichen, mit landwirtschaftlichen Hintergrund haben, sondern auch andere. Und dadurch haben wir auch das Programm angepasst, damit wir heute halt mehr abholen. Und ich finde, der ländliche Raum besteht ja nicht nur aus Landwirtschaft. Und da ist dann cool, wenn der Austausch auch zwischen die Mitglieder stattfindet. Und genau, aber was auch immer noch gleich ist, wir sind immer noch die Jugendorganisation von der Landwirtschaftskammer Salzburg und auch die Jugend vom ländlichen Raum.
6: Genau, du sagst offener geworden. Wie ist so das Verhältnis oder welche Rolle spielen Tradition und Brauchtum noch für deine Generation und vor allem bei euch in der Landjugend? Was bekommst du so mit?
4: Auf jeden Fall gehört die Tradition und der Brauchtum irgendwie zu uns dazu. Das ist ein bisschen unsere Identität, da kommen wir auch her. Ich sehe es auch bei den traditionellen Ausrückungen, wir sind dann noch bei den kirchlichen Ausrückungen dabei. Also es gehört wirklich zu uns dazu, aber was man auch sagen muss, es muss nicht alles unverändert bleiben. Also die Landjugend versteht es gut, dass wir unseren eigenen Weg finden und die Moderne und die Tradition so ein bisschen verbinden.
6: Wie denkst du, gelingt das oder wie äußert sie das? Oder was hat sie vielleicht getan, wo man jetzt ein bisschen weiter vielleicht schon ist wie vor 10 Jahren?
4: Die Verbindung ist vor allem eben die Kultur und Brauchtum, die kirchlichen Ausrückungen, mal beim Aufstehen und Osterfeier. Das gehört genauso zur Landjugendarbeit. Aber auch die Moderne holen wir ab mit Seminare zur künstlichen Intelligenz oder digitale Gestaltung. Da haben wir auch Seminare, damit wir einfach mit der Zeit gehen und auch immer ein breites Angebot bieten können für die Mitglieder. Und ein konkretes Beispiel habe ich mir auch mitgenommen. Bei den Landessommerspielen gibt es schon, ich glaube, immer einen Wettbewerb im Strickziehen. Und seit ein paar Jahren haben wir auch Wettbewerb Riesenwurzler. Und der war jetzt auch nicht mehr weg zum Denken, weil es kommt so gut an. Und das ist auch wirklich ein cooler Bewerb.
6: Also immer neue Aktivitäten. Ihr beschäftigt euch ja mit neuen Entwicklungen, wie mit der KI, wie du gesagt hast. Und das einfach auch in Einklang mit, ja, mit dem Brauchtum.
4: Genau.
6: Mir fällt auf, dass in der Landjugend schon viele höhere Positionen auch von Frauen, von jungen Frauen und Mädels besetzt sind. Ja, also ist schon auch wichtig innerhalb, dass man da ein bisschen auf Ausgeglichenheit schaut.
4: Ja, die Gleichberechtigung, also die war bei der Landjugend eigentlich noch nie ein Thema oder auch nie ein Vorurteil, mit dem wir kämpfen müssen, weil es eigentlich, ich glaube, schon immer die Doppelspitze gibt. Also es gibt immer eine Leiterin und einen Leiter auf Ortsgruppenebene, genauso auf Bezirksebene und eben auf Landesebene. Eben unser Landesobmann ist der Noah Fischer und bei uns die Landesleiterin ist die Sarah Nestler. Und die Doppelspitze ist ja ganz normal bei uns und deswegen haben auch viele Frauen die Möglichkeit, dass sie Verantwortung übernehmen und auch Zwang was drauf haben. Und das ist dann oft ganz cool, dass man eben die Möglichkeit dadurch hat, gesehen zu werden ab bis Jahr. Genau.
6: Und du bekommst sehr viel mit, arbeitest eng mit jungen Menschen zusammen. Was denkst du denn, beschäftigt die Jugend am Land derzeit am meisten?
4: Ich glaube, uns beschäftigen viel, ja, über die Themen wird eh viel geredet, über leistbares Wohnen, über die Ausbildung, über Arbeit und Perspektiven und auch über die Mobilität. Und was auch die Landjugend viel betrifft, ist eben die Hofübernahme und wie es in Zukunft weitergeht bei mir daheim. Und das harmonische Zusammenleben in der Familie ist auch ein großer Punkt, der uns, glaube ich, auch alle recht wichtig ist. Und auf jeden Fall beschäftigt, glaube ich, auch viele junge Leute die Suche nach Gemeinschaft, weil da selbst Social Media kann auch nicht mithalten mit sozialen Kontakten und einfach mal miteinander reden und zusammensitzen. Und ich glaube, da ist die Landjugend eher ein gutes Netzwerk für junge Leute, dass sie einfach mal starten können in einem Verein, in einer Gemeinschaft und wo sie es möchten, auch mitgestalten können.
6: Du hast gerade erwähnt, die Hofübernahme ist oft schwierig. Was sind da konkrete Probleme?
4: Viele finden gar keinen Nachfolger mehr, der die Landwirtschaft überhaupt übernehmen möchte. Es werden immer mehr Forderungen, die was die Landwirte und Landwirtinnen erfüllen müssen. Und vielleicht immer ein bisschen weniger Wertschätzung für den Beruf Landwirt. Und Salzburg hat viel kleine strukturierte Höfe und oft muss man die Landwirtschaft halt einfach im Nebenberuf führen und es ist dann schon recht viel Arbeit und deswegen überlegen sich viele junge Leute, ob sie das überhaupt weitermachen wollen, wenn sie es bei den Eltern schon gesehen haben. Aber nichtsdestotrotz findet man schon immer durch die Leidenschaft dazu wieder einen Hof zum Übernehmen und da ist eben cool, wenn dann viel Unterstützung kommt und viel Motivation auch.
6: Wenn du uns vielleicht persönlich ein paar Einblicke geben möchtest, was beschäftigt denn dich, wenn du an die Zukunft denkst?
4: Wenn ich an die Zukunft denke, vor allem die Zukunft im ländlichen Raum, und der Lungau ist ja recht ländlich, und dann denke ich vor allem an die Abwanderung, weil ich merke halt selbst, es werden also viele junge Leute gehen zum Studieren oder auch für einen Beruf in die Stadt, was voll cool ist, was auch voll viele Möglichkeiten gibt. Aber oft bleibt es halt, weil einfach bessere Berufsmöglichkeiten, mehr los, mehr Freizeitangebot. Und das finde ich ein bisschen schade, weil es ist so schön, am Land zum Leben. Und auch einfach die Familie hat man da und man ist da halt aufgewachsen. Und ich würde mir wünschen, dass künftig weiterhin viele Leute am Land bleiben und auch, dass sie sich Perspektiven schaffen können und dass sie da ein Leben aufbauen können.
6: Du selbst pendelst ja regelmäßig in die Stadt. Wie gehst du mit dem langen Weg um oder ist das für dich gar kein Problem?
4: Am Anfang war schon ein bisschen gewöhnungsbedürftig, weil man halt einfach vielleicht eine Viertelstunde bis zur Schule braucht und dann auf einmal eineinhalb Stunden bis zur Arbeit und dann denkt man schon, soll man das machen oder soll man das nie machen? Aber ich finde, das öffentliche Verkehrskonzept wird auch immer besser. Also ich fahre jetzt vor allem mit dem öffentlichen Bus und der braucht jetzt eineinhalb Stunden von St. Michael bis nach Salzburg und ich fahre mit dem Auto bis zur Bushaltestelle und dann darf ich gleich einsteigen. Und das ist schon sehr cool, wenn ich jeden Tag oder jedes Mal mit dem Auto fahren müsste, dann glaube ich, würde ich es mal überlegen, ob ich das weitermachen möchte.
6: Also für dich ist klar, du möchtest im Lungau bleiben, in St. Michael. Ja. Und weil du gesagt hast, dass eben auch Möglichkeiten geschaffen werden sollen, dass junge Leute da Perspektive haben. Was fehlt denn und was wird es brauchen, damit mehr Menschen gehalten werden im ländlichen Raum?
4: Ganz am Anfang möchte ich gleich sagen, es werden auf jeden Fall schon voll viel Sachen gemacht für junge Menschen, Freizeitangebote und viel Angebote im Sport. Also man kann im Lungau schon recht viel machen oder im ländlichen Raum, wenn wir es wieder mal ganzheitlich denken. Ich finde auf jeden Fall Berufsaussichten verschiedene Berufsmöglichkeiten für ein bisschen. Und ja, leistbares Wohnen bleibt. Aber ich glaube, das ist egal, ob jetzt Stadt oder Land, das ist, glaube ich, überall ein Punkt. Und auch das Freizeitangebot vielleicht ein bisschen abwechslungsreicher. Aber wie gesagt, Unterstützung und viel Bereitschaft für Veränderung ist auf jeden Fall da. Und das finde ich auch sehr cool, dass sie da viel Leute dafür einsetzen, dass es im Lungau lebenswert bleibt.
6: Wie schaut es mit Fortgehmöglichkeiten aus?
4: Ja, jetzt im Sommer ist wieder ein bisschen mehr los durch die Feste und Feierlichkeiten. Aber ja, wir haben derzeit nicht so viel Fortgehmöglichkeiten. Was man schon merkt, die Skigebiete haben da halt durch die Anbindung dazu, dadurch, dass halt auch der Tourismus da ist, dass im Winter vielleicht wieder ein bisschen mehr los ist, aber in der Zwischensaison ist eher ruhig. Da ist dann cool, wenn man sich zusammen trifft mit Landjugend oder im Verein. Also ist ja bei der Musik genauso, wenn man unter Leute kommt.
6: Blicken wir noch ein bisschen auf die Mitglieder und die Gemeinschaft innerhalb der Landjugend. Viele Vereine kämpfen ja um Mitglieder. Ihr habt ca. 8.500 in 65 Ortsgruppen und hat dadurch auch die größte Jugendorganisation im Bundesland, Salzburg. Genau. Was denkst du, macht die Landjugend für junge Menschen so attraktiv, dass sie das über die Zeit auch der Andrang wirklich hält?
4: Die Landjugend ist eigentlich ein recht schnelllebiger Verein, würde ich jetzt behaupten. Also unsere Mitglieder sind zwischen 14 und 35 Jahren alt. Aber die aktive Zeit beschränkt sich da eher auf 16 bis 25. Und ich würde den Wachstum jetzt daher ziehen, dass wir unser Programm natürlich immer abwechslungsreich auch gestalten, dass wirklich jeder sich was findet, ob es jetzt was Sportliches ist oder eben was Landwirtschaftliches oder wenn man auch nur für die Kreativkurse dabei ist, dass man einfach mal eine Möglichkeit hat, dass man irgendwo einen Brotbackkurs besucht mit Freunden. Und genau, immer ein abwechslungsreiches Programm. Und unsere Mitgliedermotivation ist auch ein bisschen unsere LAZ-Punkte. Also es gibt Leistungsabzeichen bei der Landjugend auch, also Bronze, Silber und Gold. Und durch Kurse, Seminare, Veranstaltungen, die man besucht, kann man die LAZ-Punkte sammeln und dann die Abzeichen verdienen. Und ich glaube, das fördert ein bisschen die Mitgliedermotivation. Und es gibt da Funktionärsschulung, Mitglieder werben und halten. Da wollen wir unsere Funktionäre halt auch Tools mitgeben, die sie ihnen helfen, dass sie Mitglieder motivieren und Mitglieder zubringen. Und ja, dadurch, dass wir halt ein Jugendverein sind, glaube ich, ist das für viele einfach aufgelegt, dass dazugängern. Und ich finde, das ist halt auch einfach der

0: eine Sache. Man hat schon eine Sache gemeinsam und das ist die Landjugend. Und über die weiß man eh genug zum Verzählen.
1: Wir haben schon ein bisschen über Werte, Traditionen gesprochen. Gibt es vielleicht nur Vorurteile, die du aus dem Weg räumen möchtest über die Landjugend?
0: Ja, stimmt. Vorurteile sind eh fast Alltag bei uns. Eben, ja, wir organisieren, also wir feiern gern, natürlich. Wir feiern aber Feste, aber wir organisieren es eben auch. Ich finde es immer so erstaunlich, oder nicht erstaunlich, beeindruckend, wenn eine Landjugendgruppe wieder ein Fest oder ein Jubiläumsfest organisiert, das richtig gut aufgezogen ist und an alles wird gedacht, an Barrierefreiheit und an Shuttle und erzählt. Und es gibt für alle in kurzer Zeit zum Essen und es ist so beeindruckend, wenn junge Leute es auf die Füße stehen und es steckt ja Verantwortung dahinter, dass du eben für 1000 Leute Verantwortung übernimmst in einem sicheren Rahmen. Aber bei den Vorurteilen, um drauf zurück zum Thema, wir sind nicht nur Bauern und Bäuerinnen, sondern wie vorher auch schon erwähnt, 50% haben keinen landwirtschaftlichen Hintergrund mehr. Und was auch noch ein Vorurteil ist, wir freuen uns über Besuche von Vertretungen von allen Parteien und wir sind eine überparteiliche Jugendorganisation. Das ist auch immer zu betonen, dass wir da unabhängig sind. Und was die Traditionen betrifft, also ich glaube, wenn man vielleicht einmal auf unserer Website vorbeischaut, dann sieht man eh, wie breit unser Programm ist und eigentlich wie in der heutigen Zeit wir sind, weil immer die jungen Leute sind auch nicht nur Fokus.
1: Wenn wir nur kurz in die Zukunft schauen, was wünschst du dir jetzt für den ländlichen Raum in Salzburg? Ein paar Sachen hast du schon angeschnitten, vielleicht magst du es auch mal nur kompakt rüberbringen.
0: Ja, ich wünsche mir einfach, ja, dass es nicht so bleibt, weil immer unverändert soll nichts bleiben, aber dass es weitergeht mit neuen Ideen, neuen Vorhaben, dass vielleicht das Freizeitangebot oder auch für Fortgehmöglichkeit, die die Jugend oder einfach die Gemeinschaft auch ein bisschen braucht, dass man auch den sozialen Kontakt abseits von Arbeit oder eben auch der Online-Welt hat, damit man auch wieder in Präsenz im Austausch ist. Und für den ländlichen Raum wünsche ich mir auch, dass die Landwirtschaft wieder, also sie wird wertgeschätzt, aber mehr wertgeschätzt wird, dass wir wissen, wo wir eben herkommen, dass die Produkte, die vielleicht mein Nachbar herstellt, eh die besseren sind, als wie die, was wir irgendwo einliefern lassen.
1: Und was möchtest du innerhalb der Salzburger Landjugend als Geschäftsführerin in der nächsten Zeit besonders vorantreiben? Vielleicht nochmal deine Herzensanliegen.
0: Mein Herzensanliegen ist vor allem die Jugendarbeit, die Arbeit mit den Jugendlichen und jungen Erwachsenen weiter zu treiben, voranzutreiben, dass sie immer motiviert bleiben, eben was umzusetzen, zu handeln und das einfach mal was in die Hand zu nehmen und sagen, ja, ich möchte da jetzt dabei sein, ich möchte eine Lösung finden und neue Ideen einfach umzusetzen. Und ich möchte die jungen Menschen bei der Entwicklung unterstützen, genau, bei der persönlichen Entwicklung. Und ja, wie ich vorher schon gesagt habe, wenn die Mitglieder sagen, durch die Landjugend habe ich fürs Leben gelernt und Freunde fürs Leben gefunden, dann hat die Landjugend Salzburg und wir als Führungskräfte oder wir als Landesleitung schon viel richtig gemacht. Genau. Und was mir auch wichtig ist, dass wir Bewährtes erhalten und wirklich die Traditionen weiterhin leben, weil die gehören eben zu uns dazu, aber weiterhin offen für neue Ideen zum Sein.
1: Dann, Theresa, wünsche ich dir alles Gute für deine Vorhaben.
2: Schön.
1: Und sag auch noch vielen Dank für die interessanten Einblicke in die Salzburger Landjugend.
0: Ich bedanke mich, dass ich kurz ein kleines Bild geben könnt habe und genau, ich freue mich über jede und jeden.
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0: Was machen Sie hier in Salzburg?
1: Wir machen einen Mädelsausflug. 6 Mädels, wir kommen aus Nordbayern und wir verreisen schon 20 Jahre. Und
0: jedes Jahr nach Salzburg?
1: Nein, jedes Jahr ein anderes Ziel und dieses Jahr nach Salzburg.
0: Und wo waren Sie letztes Jahr?
1: Letztes Jahr waren wir in Bremen.
0: Wieso sind Sie nach Salzburg gekommen?
1: Weil wir schon immer nach Salzburg wollen, wegen dem Schloss.
2: So, why are you in Salzburg?
3: To see a beautiful landscape of Salzburg.
2: And where are you from?
3: I'm from South Korea.
2: Okay. And where are you going now? So what do you want to see now?
3: We are going now Untersberg to cable car.
2: Okay. Oh. Thank you.
4: Wohin fliegen Sie oder fahren Sie heuer auf Urlaub?
5: Ich war schon auf Urlaub, einmal in Griechenland und im September fahre ich nur einmal nach Italien.
4: Wissen Sie, was die Hauptstadt von Griechenland ist?
5: Athen.
4: Und wissen Sie auch, was ein typisches Hauptgericht in Griechenland ist?
5: Ja, Tzatziki, griechischer Salat, Souvlaki, glaube ich. Ja, die ganzen Meerestiere, frittiert, unfrittiert. Das sind so panierte Sardinen. Jetzt muss ich gerade nachdenken, was ich alles gegessen habe. Ja, das weiß ich eh schon so ungefähr.
4: Okay, und dann haben wir nur eine Zusatzfrage. Verfolgen Sie die WM?
5: Ja.
4: Wie finden Sie das, dass Österreich ausgeschieden ist?
5: Ja, eigentlich verdient, weil sie waren zu schlecht.
4: Okay, danke.
5: Bitte, schön.
4: Mit wem spreche ich da heute?
6: Mit der Pia.
4: Woher kommen Sie, Pia?
6: Aus Antaring.
4: Also wohin fliegen Sie oder fahren Sie heuer auf Urlaub?
6: Wir fahren nach Italien.
4: Und was ist die Hauptstadt von Italien?
6: Rom.
4: Und wissen Sie auch, was die Hauptstadt von Vietnam ist?
6: Hue Nao oder so.
4: Ja, das ist richtig. Und wissen Sie auch, was Hauptgericht in Italien ist?
6: Spaghetti.
4: Und was nun?
6: Pizza.
4: Okay. Verfolgen Sie die WM?
6: Na.
4: Okay, also wissen Sie schon, dass Österreich aus der WM ausgeschieden ist?
6: Ja.
4: Wie finden Sie das so?
6: Ist mir egal.
4: Dürfen wir Sie kurz zu unserem Urlaubsquiz einladen?
7: Ja, bitte. Gern.
4: Okay, unsere erste Frage. Wohin fliegen Sie heuer auf Urlaub oder fahren Sie?
7: Ich fliege gar nicht. Ich bleibe zu Hause auf meiner Terrasse. Mit Pool.
4: Okay, wo wohnen Sie?
7: In Morzg. Bei Heilbrunn.
4: Wissen Sie ein Hauptgericht von Salzburg?
7: Ja, Salzburger Nockerl.
4: Und verfolgen Sie die WM?
7: Jetzt fange ich an, weil jetzt wird es erst interessant.
4: Ja, haben Sie schon gehört, dass Österreich ausgeschieden ist?
7: Das habe ich vorher schon gewusst. Gemein, gell?
4: Ja, wie finden Sie das?
7: Naja, ich will niemandem wehtun. Sie haben ganz gut gespielt, aber... Wir waren einmal eine Fußballnation. Ich habe es nur erlebt, aber da kann man nichts machen. Schaut euch die Bullen an, das ist dasselbe in Grün.
4: Ja. Passt, danke schön.
7: Oder?
4: Ja. Wo fliegen Sie oder fahren Sie heuer auf Urlaub hin?
8: Ich fahre leider nirgends mehr hin, aber ich war schon in Süditalien.
4: Und was ist die Hauptstadt von Italien?
8: Rom.
4: Und was ist ein Hauptgericht in Italien?
8: Pizza, Pasta, alles was gut schmeckt. Tiramisu.
4: Und wir haben eine Zusatzfrage auch zur WM. Wie finden Sie das, dass Österreich ausgeschieden ist?
8: Ja, ist natürlich schon ein bisschen enttäuschend. Es war leider zu erwarten gegen die Spanier. Aber ja, im Großen und Ganzen kann man, glaube ich, zufrieden sein. Auch wenn es spielerisch, wenn man sich mehr erwarten hat können.
4: Dankeschön.
9: Let's start the quiz.
10: Wie viele Kontinente gibt es?
11: 5.
10: Falsch, 7.
11: 7.
10: Welcher Planet ist der größte in unserem Sonnensystem?
11: Die Venus.
10: Der Jupiter.
11: Jupiter.
10: Welches
11: jetzt da durch, oder?
10: Nein, es ist nur einfach Quizfragen. Welches chemische Symbol hat Sauerstoff?
11: O2.
10: Fast richtig O. Danke. O. Das war's.
11: Wirklich?
10: Danke. Danke, tschüss. Okay, hallo Novali. Wie viele Kontinente gibt es?
12: 7.
10: Richtig. Welcher Planet ist der größte in unserem Sonnensystem?
12: Sonne.
10: Falsch, Jupiter.
12: Sonne ist ein
10: Stern. Wie viele Minuten hat ein Tag?
12: 60.000.
10: 1.440. Danke vielmals, tschüss. Wie heißen Sie denn?
13: Ich bin Andreas.
10: Hallo Andreas, wie viele Kontinente gibt es?
13: 5.
10: 7. Was ist die Hauptstadt von Frankreich?
13: Paris.
10: Richtig. Wie viele Farben hat ein Regenbogen?
13: 7.
10: Richtig. Danke vielmals. Schönen Tag noch. Grüß Gott, Willi. Wir haben 3 Quizfragen und wir schauen, ob sie es richtig haben oder nicht. Okay. Wie viele Farben hat ein Regenbogen?
14: 3.
10: 7. Nah dran. Wie heißt der größte Berg der Erde?
14: Kilimanjaro.
10: Mount Everest. Wie viele Kontinente gibt es?
14: 6.
10: Knapp dran nochmal?
14: 5.
10: Na, also anderes?
14: 7.
10: Ja, 7.
14: Warum 7?
10: 7 Kontinente. Asien, Australien, Südamerika, Amerika, Afrika, was gibt's noch?
15: Europa
10: und Nordamerika. Danke. Hallo Christina, wir haben 3 Quizfragen und Sie probieren jetzt einfach das zu richtig beantworten. Okay, wie viele Kontinente gibt es?
15: Europa, Asien, Afrika, zählt ihr die Amerika als ja, Nord- und Südamerika als beides?
10: Ja.
15: Australien und dann noch Antarktika. 7.
10: Ja, 7, richtig. Was ist die Hauptstadt von Paris?
16: Also von Frankreich.
15: Paris!
10: Welcher Ozean ist der größte der Erde?
15: Der Atlantik.
10: Der Pazifische Ozean. Danke vielmals. Schönen Tag noch.
15: Danke.
10: Grüß Gott, Manuel. Wir haben 3 Quizfragen und Sie probieren einfach richtig zu antworten. Okay. Wie viele Kontinente gibt es?
17: 7.
10: Richtig. Wie viele Minuten hat ein Tag?
17: Wie viele Minuten? Oh. 24 Stunden mal 60 müsste man jetzt Kopf rechnen können. 20 mal 60, sag ich, weiß ich nicht.
10: 1440. Was ist die Hauptstadt von Frankreich?
17: Paris.
10: Richtig, danke vielmals.
18: Und jetzt sind wir noch im Studio mit 2 Damen, einmal die Emilia und die Pia von der Mittelschule Bergheim. Sie erzählen euch jetzt noch was über ihren Tag.
19: Also, ich bin die Emilia und ich habe es sehr interessant gefunden, auf der Straße die Leute zu fragen, ob sie ein Interview wollen, weil sehr viele Leute einfach gesagt haben, nein, sie wollen das nicht. Aber dann haben wir doch ein paar Leute gefunden und dann haben wir nette Gespräche führen können.
20: Ich bin die Pia und ich habe es auch sehr interessant gefunden, wie wir uns danach das Studio angeschaut haben.
21: Vielen Dank fürs Zuhören und jetzt als Abschluss noch ein Klassiker, Time to Say Goodbye von Andrea Bocelli.

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2: Herzlich willkommen zu unserer Radiosendung.
3: Wir sind Asma und Medina von der Mittelschule Masklan und mit anderen von akademischen Gymnasium haben wir Beiträge vorgenommen.
2: Zum Beispiel gemischte Fragen, WM-Fragen, geografisches Quiz und Umfrage zu Filmen und Serien. Und wir wünschen euch viel Spaß beim Zuhören.
4: Was ist deine Meinung zu Donald Trump?
5: Donald Trump, ich bin überhaupt kein großer Fan. Er ist sehr polarisierend. Ich könnte jetzt nur Negatives sagen. Genau, das wird dann zu lange dauern. Aber spannende Frage.
6: Also ich habe absolut keine gute Meinung zu Donald Trump. Ich finde, er führt die USA ziemlich in den Abgrund.
7: Ich habe keine Meinung dazu, weil ich keinen Geschichteunterricht leider in meiner Schule hatte. Ja, ist so. Aber ich kann nur sagen, dass ich gerne mehr darüber wissen möchte. Eine eigene Meinung dazu direkt kann ich nicht machen, habe ich keine.
8: Ich finde, er ist sehr problematisch mit seinen ganzen Themen, die was er da hat. Genau.
9: Sehr kontrovers. Also ich weiß nicht genau, was er in Amerika so macht, aber was man so hört, ist es nicht immer das Gelbe vom Ei.
3: Nächste Frage. Zu Dating. Was sind Ihre Red Flags?
5: Red Flags ist auch im Dating-Bereich oder Politik?

0: Ja.
1: Noch irgendwas oder?
0: Ich glaube, das ist so das am Schlimmste.
2: Was ist heute das größte Problem unserer Generation?
3: Eurer Generation?
4: Also in meinen Augen ist die größte Herausforderung, die wir uns stellen müssen, die Klimakrise und alles, was damit zusammenhängt. Natürlich ist ein weiterer wichtiger Punkt der Zusammenhalt in der Gesellschaft. Demokratie, gutes Zusammenleben, gegenseitiger Respekt, Toleranz.
2: Das ist eine schöne Antwort. Und noch eine Frage. Sollte künstliche Intelligenz Hausaufgaben erledigen dürfen?
4: Künstliche Intelligenz sollte nicht unser eigenes Denken ersetzen. Vielleicht dort oder da ist es schon sinnvoll, dass man sich helfen lässt, gerade für Dinge, die vielleicht viel Zeit brauchen, wobei man aber wenig lernt häufig. Klug einzusetzen, ich denke, das ist eine Challenge, die ihr euch stellen müsst in den nächsten Jahren oder in euren Ausbildungen, die ihr macht.
2: Macht Social Media unser Leben besser oder schlechter?
4: Die Frage muss ich zurückgeben an euch, weil für mich spielt es persönlich nicht so eine große Rolle. Aber ich habe natürlich auch Kinder und ich arbeite viel mit Jugendlichen. Und ich denke, für euch spielt es eine sehr große Rolle. Und wie viel Raum ihr dem gebt und wie ihr euch davon beeinflussen lasst, mit dem müsst ihr, glaube ich, selber lernen, umzugehen. Es kann eine Bereicherung sein, denke ich, sollte aber das Persönliche und Freundschaften nicht ersetzen.
2: Danke für die Antworten. Ciao.
5: Das war eine gute Antwort. Okay, würdest du lieber Gedanken lesen?
6: Boah, ich glaube, ich würde tatsächlich oft lieber Gedanken lesen.
5: Für dich auch. Nächste Frage. Würden Sie lieber 1 Million Euro bekommen oder für immer kostenlos reisen?
6: Ich glaube, da würde ich tatsächlich eher kostenlos reisen nehmen, weil mit so viel Geld auf einmal, glaube ich, weiß nicht, ob da was Gutes herauskommt.
5: Eine ganz normale Frage jetzt. Sommer oder Winter?
6: Also ich mag den Winter schon besonders gern, vor allem wenn es ein schneereicher Winter ist.
5: Okay, jetzt kommt zu Social Media. Wie viele Stunden bist du täglich am Handy?
7: Zwischen 2 bis 4 Stunden.
5: 5. Jetzt kommt es zum Essen. Süß oder salzig?
7: Beides.
8: Salzig.
5: Okay, ein bisschen... würden Sie lieber mit den Tieren zusammenarbeiten oder mit den Menschen?
0: Da sind mir die Menschen lieber.
5: Arbeiten Sie gerne mit den Kindern mehr oder eher mit den Eltern?
0: Nachdem ich sehr viele so Workshops mache mit Jugendlichen, sind mir die Jugendlichen eigentlich lieber und ich arbeite eigentlich sehr viel mit Jugendlichen.
2: Welches Fach hat dir am meisten Spaß gemacht?
9: Sport. Weil man viele Sachen experimentiert hat.
2: Welchen Rat würdest du den neuen Schülern geben?
9: Immer lernen.
2: Beschreibe unsere Klasse in 3 Wörtern.
9: Hyperaktiv, anstrengend und nervig.
2: Ja, verstehe. Wo siehst du dich in 10 Jahren?
9: In meiner eigenen Firma.
2: Oh, welche Firma?
9: Kfz-Mechanik.
2: Freut mich. Was ist dein größter Traum?
9: Reich zu werden.
2: Was ist dein wichtigstes Ziel für die nächsten 5 Jahre?
9: Die Schule abschließen und Meister machen.
10: Wie viele Einwohner hat Österreich insgesamt?
11: 8 bis 9 Millionen.
10: 9,2 Millionen, das gilt jetzt, sagen wir einfach. Was für eine Währung nutzt Österreich?
11: Euro.
10: Das ist stark, stark, stark.
11: Ja.
10: Was ist der höchste Berg? Das weiß man normalerweise. Glocke. Er hat eine Glocke.
11: Oh, Großglockner.
10: Ja, das stimmt. Nenne mir 3 Länder, die an Österreich grenzen.
11: Deutschland, Schweiz und Ungarn.
10: Ja, das stimmt. Danke fürs Mitmachen. Wie viele Bundesländer hat die USA?
12: 51.
10: 50.
13: Oh mein Gott, stupid!
10: So close. Was ist die offizielle Sprache?
12: Englisch.
10: Und was ist die offizielle Währung?
12: Dollar.
10: Okay, und an welchen 2 Ländern grenzt die USA?
12: Kanada und Südamerika.
10: Ja, Das Land.
12: Südamerika.
10: Mexiko, ja. Wer ist der Präsident in der USA?

0: gerade? Wer ist der derzeitige Präsident in der USA?
1: Donald Trump.
0: Richtig.
2: Was ist die Geografie von Italien? Also, wo ist sie in Europa?
3: Ja, in Westeuropa.
2: Okay. Was ist die Hauptstadt von Italien?
3: Rom.
2: Was ist die internationale Sprache von Italien?
3: Ich glaube, Italienisch.
2: Ja. Was ist die Währung von Italien?
3: Die haben keine Währung, die haben den Euro.
2: Sehr richtig. Danke, schönen Tag noch.
0: Wie viele Einwohner hat Polen? Die Hauptstadt Warschau.
4: 8 Millionen ungefähr.
0: Nein, nur 1,7 Millionen, ist voll wenig.
4: Ich dachte immer mehr.
0: Was ist die Amtssprache in Polen?
4: Polnisch.
0: Ja, und was ist, seit wann ist Polen ein EU-Mitglied?
4: Seit 1954.
0: 2004, also eigentlich nur 10 Jahre, Abstand.
4: Noch nicht so lang.
0: Ja, aber es ist trotzdem schon ein bisschen etwas. War nah dran, finde ich.
2: Wir haben ein paar Fragen für Sie über Russland. Was ist die Fläche von Russland in Quadratkilometer?
4: 400.000 Millionen Quadratmeter.
2: Es sind 17,1 Millionen Quadratkilometer. Was ist circa die Einwohnerzahl von Russland?
4: Weiß ich lieber nicht. 17 Millionen.
5: 127 Millionen.
2: Die Einwohnerzahl ist 144 bis 147 Millionen. Was ist die Hauptstadt von Russland?
4: Moskau.
2: Moskau ist richtig. Was ist die Währung von in Russland?
4: Also,
2: okay. Keine Dollar.
4: Dinar.
2: Keine Ahnung. Es fängt mit einem R an. Rupees, Bro, nicht Rupees. Es sind Rubles. Ja, fertig. Ja, heute haben wir eine kleine Umfrage über Kolumbien. Was ist circa die Flächenmaße von Kolumbien?
6: 50.000.
2: Quadratkilometer oder Zentimeter?
6: Kilometer.
2: Das ist falsch, das ist 1.141,748 Quadratkilometer. Wie viele Einwohner hat Kolumbien circa?
6: Boah, ich meine, Kolumbien ist schon ein großes Land.
2: Schau mal.
6: Und ich glaube so um die 6, 7 Millionen.
2: 53 Millionen. Welche Sprache reden die in Kolumbien?
6: Spanisch.
2: Guter Junge. Was ist die Währung in Kolumbien?
6: Währung. Pesos.
7: Mögen Sie Filme oder Serien mehr? Ich würde sagen Serien.
8: Also es kommt darauf an. Also wenn ich jetzt reise oder zu Hause chille, dann schaue ich lieber, also wenn ich reise, schaue ich lieber Filme. Aber wenn ich so zu Hause bin und mir langweilig ist, schaue ich lieber Serien.
9: Serien. Weil man da einfach mehr schauen kann und so. Und es ist halt nicht so kurz wie bei Filmen und so.
10: Serien.
11: Das ist eine sehr schwere Frage, aber ich finde, Filme sind eher Kurzzeitkonsum, deswegen würde ich Serien nehmen.
12: Also ich persönlich liebe Filme viel mehr als Serien, weil mir Serien zu lang sind, aber es gibt ein paar Serien, die ich mag.
13: Serien, weil die Storyline länger geht.
14: Filme.
15: Also ich liebe eigentlich Serien, weil sie so lange gehen und man sie so lange schauen kann, aber wenn es ein sehr, sehr guter Film ist, dann auf jeden Fall Filme.
16: Definitiv Serien. Ich bin absolut nicht committed für Filme.
17: Filme. Weil man sie in einem durchschauen kann und man muss nicht wieder, falls man ihn länger nicht mehr schaut, muss man nicht sehr viele Folgen noch mehr schauen.
12: Okay, was macht für dich einen guten Film oder eine gute Serie aus? Also was siehst du und denkst dir sofort, boah, das ist ein echt guter Film oder eine echt gute Serie?
7: Also wenn es eine gute Charakterentwicklung gibt und so. Ja, gute Geschichte.
18: Wenn sie viele Folgen hat und einen guten Plot.
11: Also es müssen auf jeden Fall eine innovative neue Handlung sein, die es schon selten gab oder noch nie gab. Also etwas Neues, natürlich gute Schauspieler, die gut schauspielern können, ja, und viel Geld dahinter steckt, damit halt alles gut aussieht.
12: Also gute Schauspieler, gute Schauspielerei, guter Plot. Ich kann keinen Film ohne Plot schauen. ich finde es auch sehr, sehr wichtig, dass es sehr nette Leute hinter dem Film sind. Also, dass die Regisseure auch gut sind. Nicht so wie zum Beispiel Tarantino, der ist kein guter Mensch, deshalb schaue ich seine Filme nicht.
13: Gutes Schauspiel.
10: Das ist jetzt meine Präferenz. Einen klugen Charakter finde ich immer ganz cool. Eine gute Storyline, eine interessante Storyline, ein bisschen längere Serie, damit man länger was davon hat. Ja, sowas.
19: Ich finde die Schauspieler, wie sie das rüberbringen, was die da im Drehbuch stehen haben und wie sie die Emotionen auch rüberbringen. Und die Szenen auch, wo es spielt, in welcher Stadt, ob es so cinematic ist oder so, das bringt schön, also das macht was aus.
15: Viele Staffeln. Also der Vibe muss passen, es muss eine coole Stimmung sein, die Farben und generell das Surrounding muss passen. Und ich würde auch sagen, dass die Storyline sehr wichtig ist, weil wenn der Vibe passt, aber so der Rest ist scheiße, dann ist es nicht so toll. Und die Charaktere, die Charaktere müssen spannend sein und ich bin gerne an ihrer Seite, während sie was erleben.
16: Eine gute Serie macht auf jeden Fall aus, dass man sie länger schauen kann. Also wenn es nur 2 oder 3 Folgen gibt, motiviert mich das eher weniger. Das heißt, ich wähle Serien aus, die länger dauern, die mehrere Staffeln haben. Und für mich ist auch wichtig, ich schaue gerne Dramaserien, also dass über die Serien hinweg, also über die einzelnen Folgen, sich eine Geschichte entwickelt, wo man mit dabei sein kann und die auch spannend bleibt.
17: Meiner Meinung nach, ein guter Film ist sehr viele gute geschriebene Charaktere, gute Aktoren, gute Animation, falls es ein animierter Film ist.
20: Was ist denn Ihre Lieblingsserie, die Sie sehr bevorzugen?
21: Ich bevorzuge Breaking Bad.
8: Das ist eine echt sehr, sehr gute Frage. Ich muss noch nachdenken. Also meine Lieblingsserie ist Band of Brothers und mein Lieblingsfilm ist wahrscheinlich Kingsman.
9: Meine Lieblingsserie ist gerade Prison Break und ich finde halt Serien halt spannender und Breaking Bad.
17: Keine Ahnung, ich schaue viele Serien. Gossip Girl.
11: Beide Genres sind sehr interessant. Ich möchte jedoch betonen, dass mein Lieblingsfilm Matrix ist, der erste Teil, wo Keanu Reeves mitspielt. Und meine Lieblingsserie ist wahrscheinlich Breaking Bad, Better Call Saul oder Hannibal.
12: Brokeback Mountain, Donnie Darko, The Perks of Being a Wallflower, Little Miss Sunshine. Hui, da gibt's noch ein paar mehr, aber ich glaube, das wäre zu lang, wenn ich die jetzt alle aufzähle.
10: Meine Lieblingsserie ist tatsächlich Prison Break. Also ich finde einfach, der Hauptcharakter ist cool, die Storyline ist gut mit dem Bruder, dass er den rausholt und so und was danach noch passiert. Der Charakter ist sehr klug, was ich ja gerade schon erwähnt habe, finde ich sehr gut. Ja, und ich finde einfach alles an der Serie passt. Vor allem die erste Staffel, die ist sehr gut.
19: Kennen Sie Heat aus 95?
11: Mit Al Pacino?
19: Genau, Al Pacino und so. Ja, das ist mein Lieblingsfilm.
9: Vampire Diaries und Pretty Little Liars.
15: Also ich liebe Star Wars, ist eine sehr coole Filmreihe, mag ich besonders die alten Teile, aus den 80ern, sehr cool. Serien, ich liebe The Crown, sehr geschichtereich, mögen wir alle. Genau, sehr viele von meinen Freunden mögen auch The Vampire Diaries, mag ich auch. Und natürlich bei den Filmen die Sissy-Filme, auch sehr geschichtereich und man lernt sehr viel von ihnen.
16: Sehr schwer. Es war mal Grey's Anatomy.
17: Parasite. Weil es ein sehr psychologischer Thriller ist.
20: Und passend zu unserem Beitrag über Filme und Serien, hier das Lied Teardrop von Mass Effect.

0: Hallo meine Damen und Herren, mein Name ist Joran, wir sind hier bei der Studioumfrage zu dem Thema WM und heute zu Gast haben wir Jamal. So Jamal, ich habe ein paar Fragen an dich. Folgst du die WM oder schaust du jetzt aktuell die WM noch?
1: Ja, ich schaue sie jetzt aktuell.
0: Was ist deine Meinung, also ich habe sehr viele Fragen, meine erste Frage wäre, was glaubst du, wer wird Weltmeister?
1: Also ich bin mir nicht sicher, aber die drei Hauptländer, die ich glaube, sind Argentinien, Spanien und Frankreich. Aber ja, hoffen tue ich, dass Frankreich gewinnt. Aber ja.
0: Bin auch deiner Meinung. Und hast du gestern auch vielleicht das Spiel Argentinien gegen Ägypten geschaut?
1: Ja, habe ich.
0: Was ist deine Meinung dazu?
1: Kontroverse Meinung. Sehr viele kontroverse Fouls, die nicht gecallt wurden vom Schiedsrichter. Mhm. Sehr unfair Ägypten gegenüber. Ich glaube, Ägypten hätten sehr fair gewonnen, wenn die Schiris gescheit getan hätten, aber...
0: Ja, da bin ich auch ganz deiner Meinung nach. Also, wo Ägypten das zweite Tor geschossen hat, war ich mir schon sicher, dass Ägypten weiter ist. Und dann haben die einfach nur ein bisschen nachgelassen und dann haben die Argentinier zugeschlagen. Ich glaube, das Foul, was der Schiri gepfiffen hat, war jetzt wirklich dumm von ihm, muss ich ehrlich sagen. Es war nur ein kleiner Stoß von einem ägyptischen Spieler oder kleiner Schubser, ist jetzt nicht so. Ja. Sowas von dramatisch gewesen, konnte man weiterspielen lassen, halt ein Vorteil. Und ja, bin auch kurz auch deiner Meinung nach. Und meine nächste Frage ist, wie du bereits weißt, leider ist Ronaldo und Neymar aus der WM raus. Hm. Das war deren letzten WM.
1: Wer weiß.
0: Ja, wer weiß, kann man auch sagen. Aber bis zur nächsten WM ist Ronaldo 45. Dann zweifle ich daran, dass er noch spielen wird. Aber wie war es für dich, wo du gesehen hast, dass Ronaldo in Tränen war? Also nach den 90 Minuten.
1: Also so deep bin ich jetzt nicht drin im Fußball. Aber ja, es war schon ein bisschen traurig zu sehen, wie er so lange, 23 Jahre jetzt Fußball gespielt hat und nicht eine einzige WM gewonnen hat. Es war schon ein bisschen traurig, aber er hat getan, was er kann. Er konnte nichts mehr tun, weil er kann nicht das ganze Team alleine machen. Jeder muss drücken, jeder muss als Team arbeiten, aber ja.
0: Also sagst du, das war der Last Dance für die zwei?
1: Ja, also Neymar 100%, er ist immer verletzt. Also er ist wie Glas halt und Ronaldo, wer weiß, vielleicht könnte er sogar noch spielen in der nächsten WM.
0: Daran zweifle ich.
1: Ja, ich auch vielleicht, aber seine Determination ist groß.
0: Und meine letzte Frage wäre, wie du bereits weißt, wir sind ja hier in Österreich. Wie hat Österreich in der WM gespielt? Was glaubst du, die österreichische Nationalmannschaft?
1: Stark für Österreich, würde ich sagen. Jeder weiß, also ich hab 100% gewusst, dass die nicht die ganze WM gewinnen würden, weil es Österreich ist und sind nicht so ein Hauptland. Keiner hätte das erwartet, aber erwartet haben schon, wie weit die gekommen sind. Also es ist schon cool, dass sie so weit gekommen sind in die Knockout-Phase, aber...
0: Ja. Ja, da bin ich jetzt wirklich nicht so deiner Meinung nach. Ich glaube, Österreich hat sich wirklich gut geschlagen. Die haben wirklich starke Gegner bekommen. Und vor allem gegen Argentinien, das war das beste Spiel meiner Meinung. Baumgartner war, jetzt sage ich jetzt nicht mehr so viele Torchancen, aber Schlager... Der hat alles pariert, was er konnte. Er hat 5 Torchancen für Argentinien pariert. Also das war grandios. Und auch gegen Spanien. Leider sind die halt rausgeflogen. Aber ich glaube, bei der nächsten WM könnte sich wieder Österreich wieder qualifizieren und sogar noch weiterkommen. Aber jetzt ist leider Marko Arnautović. Das war auch seine letzte WM. Aber man hoffentlich, dass Österreich sich weiter qualifizieren kann und bessere Spieler hat und besser sich von der besten Seite zeigen kann wieder.
1: Ja, bin, I guess, deiner Meinung.
0: Danke, Jamal. Nochmals. Jetzt passend zu unserem Interview und für die WM-Stimmung kommt jetzt der Song von I Shoot Speed Champions. Let's play football.

0: Hallo.
1: Ciao.
2: Grüß euch.
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werde mein Körper, Wasser mein Blut, Luft mein Atem und Feuer mein Geist. Unter diesem Motto steht wieder die heutige Sendung Frau und Natur aus der Sendereihe Radioaktiv. 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

freue mich, dass Sie wieder mit dabei sind bei meiner Sendung Frau und Natur, die ich seit 2004 mache. Und immer wieder habe ich mich bemüht, gegen den Klimawandel anzureden und die Menschen aufzufordern und zu bitten, umweltbewusst zu leben, klimafreundlich zu leben und die Realität des Klimawandels ernst zu nehmen. Leider Gottes hat es nicht wirklich funktioniert. Ich mache mir auch Vorwürfe, ob ich es nicht richtig gemacht habe, aber es ist wirklich schlimm, dass wir westlich zivilisierten Menschen einfach nicht von unserem Luxus runtergehen wollen, nicht von unserer totalen Freiheit, überall hinzufahren, Ausflüge zu machen, hinzufliegen, total völlig hemmungslos die Erde kaputt zu machen mit dem CO2-Ausstoß. Und eigentlich ist aber die Erde ist unser Körper. So wie in meinem Jingle zu hören ist, in der Musik, die ich immer zum Sendungsbeginn mache. Erde mein Körper, Wasser mein Blut, Luft mein Atem und Feuer mein Geist. Ja, das heißt eigentlich, dass wir eben eins sind mit der Erde, wir eins sind mit der Natur, und wenn es der Natur schlecht geht, dann geht es auch uns schlecht. Und das sieht man jetzt ganz deutlich. Und es wird nicht besser werden. Erde mein Körper, Wasser mein Blut, Luft mein Atem und Feuer mein Geist. Wir sind eins mit der Natur in uns und um uns herum. Wir sind von ihr abhängig. 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

Erde mein Körper, Wasser mein Blut, Luft mein Atem und Feuer mein Geist. Schauen wir mal, was auf der Erde los ist. Momentan. Europas Wälder brennen, in weiten Teilen Südeuropas wüten Waldbrände. Allein in Frankreich und Spanien mussten rund 300.000 Menschen vor den Flammen fliehen. Über 100.000 von ihnen dürften mittlerweile zurück in ihre Häuser. Entwarnung gibt es aber keine. In den gelöschten Gebieten drohen jetzt Zombiefeuer. Das sind unterirdische Glutnester, die noch Wochen später ohne Vorwarnung aufflammen können. Auch in Griechenland, Italien und der Türkei sind Einsatzkräfte im Dauereinsatz. In Griechenland starben dabei bereits 3 Feuerwehrleute. Leute, das ist die Klimakatastrophe. Das ist der Klimawandel, von dem ich immer gesprochen habe. Den wir verhindern hätten können, und wenn wir etwas tun, wenn wir möglichst alles tun, was möglich ist, und auch die Politiker, wenn wir auf unseren Scheißkonsum und Scheißluxus verzichten, dann können wir vielleicht noch etwas stoppen. Aber wir müssen es tun. Wir dürfen nicht leugnen, dass es einen Klimawandel gibt, denn es gibt bereits die Klimakatastrophe. Die Erde ist unsere Mutter. Und wir sind eins mit ihr.

Eine weitere Meldung aus der Klimakatastrophe. Trockenheit und Hitze treffen unsere Igel mitten in der Paarungszeit. Immer mehr Igel überleben die Rekordhitze nicht. Und so geht es nicht nur den Igeln, sondern es geht auch den Eichhörnchen, den Mäusen, allen Tieren, die in freier Wildbahn leben. Nur Hunde und Katzen und andere Nutztiere haben noch das Glück, vom Menschen mit Wasser versorgt zu werden, aber nur solange der Mensch noch Wasser haben wird. Und das kann bald vorbei sein. Warum haben wir nichts getan? Warum haben wir die Sachen geleugnet? Warum haben wir so getan, als wäre alles so wie immer?

über die Waldbrände, die durch die Trockenheit und durch die Hitze entstehen und durch unachtsame Menschen. Die Einsatzkräfte sind am Limit. Hunderttausende fliehen vor Waldbränden in Europa. In Frankreich mussten seit vergangener Woche mehr als 220.000 Menschen vor den Flammen fliehen. Rund 2/3 durften bisher zurück. Tausende Einsatzkräfte kämpfen weiter gegen das Feuer. Und hier auf diesem Facebook-Bericht sieht man ein totes Reh neben einem Baum liegen. Es ist verkohlt, so wie die ganze Umgebung rundherum. Und es sterben nicht nur die Tiere, es sterben auch Menschen. Bei einem einzigen Brand in Almería in Spanien starben mindestens 14 Menschen. Auch bei Madrid und Valencia starb je eine Person durch Brände. Inzwischen stabilisiert sich die Lage vielerorts, aber natürlich kann sie jederzeit wieder aufflackern. Die Wissenschaftler haben uns gewarnt. Ich habe gewarnt. Mir wurde immer wieder gesagt, es gibt gar keinen Klimawandel. Ich brauche mich nicht aufzuregen. Ich habe versucht, möglichst klimafreundlich zu leben. Ich habe bin kaum mit dem Auto gefahren. Ich bin hauptsächlich mit dem Rad gefahren und oft mit dem Zug, obwohl ich ein Auto hatte oder noch immer habe, aber das sehr selten verwende und es ist ein sehr kleines Auto, was sehr wenig Benzin braucht. Ich habe Strom gespart, ich habe Heißwasser gespart. Ich habe überall, wo es nur geht, Energie gespart. Ich habe gebrauchte Sachen gekauft und nicht neue. Und die 14 Jahre oder länger getragen. Ich habe es versucht. Hast du das auch?

Die Erde ist mein Körper. Und die Bäume sind meine Atembrüder. Ich habe den Bäumen ein Lied gewidmet, mit Dank an sie. Nun fackeln sie ab durch das, dass wir unseren fossilen Traum, der zum Albtraum geworden ist, einfach leben wollen. Und ich verstehe nicht, warum noch immer Autos herumfahren. Warum wir uns nicht umstrukturieren. Wir brauchen eine andere Lebensweise, sonst gibt es kein Leben mehr auf der Erde. Große Bäume, starke Winde, tiefes Wasser, warmes Feuer.

Und wenn ich die Märchennacht, wenn ich auf Facebook einen Post von der Märchennacht in Traunkirchen sehe, wo einfach nur zum Vergnügen Raketen in die Luft geschossen werden und wieder jede Menge CO2 freigesetzt wird, gibt es das noch? Versteht das noch wer? Was geht in den Menschen vor? Sie wollen nur wunderschöne, alles schön haben und alles nett haben und Action und dann fahren sie hunderte Kilometer zu so einem Event und stoßen CO2 aus, Ende nie. Leute, ihr heizt euer Wohnzimmer auf, ihr verbrennt euer Wohnzimmer, ihr verbrennt die Natur mit jedem Kilometer, mit den ihr fahrt oder fliegt.

0: Das ist ein Tanz mit dem Teufel. Und die Hölle ist bereits auf Erden.
1: Fang zu!

0: 放醋。
1: Irgendwo wird es dem Computer vielleicht auch zu heiß. Ich finde es sehr traurig. Ich finde es sehr traurig, dass mir so oft Menschen gesagt haben, es gibt keinen Klimawandel. Oder es hat immer schon einen Klimawandel gegeben, so locker vom Hocker. Damals sind auch schon viele Tiere gestorben. Und manchmal ist das Leben sogar an die Grenze des Aussterbens gekommen, weil 85% aller Lebewesen gestorben sind. Und das wird uns jetzt genauso blühen. Nicht nur uns Menschen, sondern leider auch den Tieren, die da überhaupt nichts dafür können. Und es ist eigentlich ein Verbrechen der Politiker, uns etwas anderes vorzumachen. Ich habe einen Text gemacht vom Blown in the Wind, eine Übersetzung, die sich auf die Umwelt und auf das Klima bezieht. Ich habe es zwar nicht recht gut gesungen, aber ich möchte es trotzdem vorspielen, diesen alten Klassiker von Bob Dylan und Joan Baez. Blown in the Wind, verwahrt im Wind.

Ich frage mich jetzt auch, was manche Klimawandelleugner jetzt ihren Kindern sagen oder ihren Enkelkindern, warum sie nichts getan haben. Warum sie behauptet haben, es gibt keinen Klimawandel oder er wäre überhaupt nicht gefährlich oder den hat es schon immer gegeben. Und wo sind die ganzen Klimawandelleugner bei 40 Grad Celsius? Wo sind sie eigentlich, die großen Klimaerwärmungsleugner, wenn das Thermometer Richtung 40 Grad klettert? Wo sind jene, die bei jedem Schneefall im Jänner triumphierend rufen, na, wo ist jetzt die Erderwärmung? Wo sind jene, die seit Jahren so tun, als wäre Klimaschutz eine Ideologie, während sie selbst ausgerechnet die Realität verweigern? Wo sind die, die jede Warnung als Panikmache abtun, jede Studie als Betrug, jede Hitzewelle als ganz normalen Sommer? Auf einmal ist es still. Sehr still sogar. Bei 40 Grad hört man keine großen Spottreden mehr. Da wird nicht mehr über Klimahysterie gelacht. Da sitzt man lieber im klimatisierten Auto, im klimatisierten Büro, im klimatisierten Einkaufszentrum und tut so, als wäre das alles nicht, hätte das alles nichts miteinander zu tun. Da wird plötzlich aus der großen Leugnung ein kleines Schweigen. Und dieses Schweigen ist entlarvend. Denn der Klimawandel ist nicht erst dann real, wenn die Letzten es zugeben. Er ist real, wenn alte Menschen in überhitzten Wohnungen nicht mehr schlafen können. Er ist real, wenn Kinder auf Asphaltflächen spielen sollen, die sich anfühlen wie eine Herdplatte, eine aufgedrehte. Er ist real, wenn Arbeiterinnen und Arbeiter draußen schuften müssen, während andere vom Schreibtisch aus erklären, das sei alles nur Wetter. Er ist real, wenn die Böden austrocknen, Wälder brennen, Städte aufheizen und jede Hitzewelle für viele Menschen zur Gesundheitsgefahr wird. Natürlich ist nicht jeder heiße Tag automatisch der Klimawandel, aber genau das ist der billige Trick der Leugner. Sie tun so, als müsse jeder

Qualität, es kostet Ernten, es kostet Infrastruktur, es kostet öffentlichen Raum, es kostet Sicherheit. Und wie so oft zahlen nicht jene zuerst den höchsten Preis, die am lautesten dagegen polemisieren. Den Preis zahlen jene, die keine Klimaanlage haben, jene, die in schlecht isolierten Wohnungen leben, jene, die draußen arbeiten, jene, die alt, krank, arm oder abhängig sind. Genau deshalb ist Klimapolitik auch Sozialpolitik. Klimaschutz ist keine Spielerei für Wohlhabende. Klimaschutz ist Schutz vor Hitzeinseln, Schutz vor explodierenden Energiekosten, Schutz vor kaputter Infrastruktur, Schutz vor einer Zukunft, in der normale Sommer für viele Menschen zur Belastungsprobe werden und zur Überlebensfrage. Wer Klimaschutz lächerlich macht, macht am Ende jene Menschen lächerlich, die unter den Folgen leiden. Und auch die, die jahrelang davon geredet haben, dass wir Klimaschutz brauchen. Und ja, man darf über Maßnahmen streiten, man darf über Tempo, Kosten, technische Lösungen und soziale Ausgleichsmaßnahmen diskutieren. Das ist Demokratie. Aber wer im Jahr 2026 noch so tut, als gäbe es das Problem Klimawandel nicht, der diskutiert nicht, der sabotiert. Besonders erbärmlich wird es dort, wo dieselben Leute, die jahrelang gegen Klimaschutz gehetzt haben, dann bei jeder Katastrophe nach dem Staat rufen. Wenn es brennt, wenn es überschwemmt, wenn die Ernte ausfällt, wenn die Hitze unerträglich wird, dann soll plötzlich die Allgemeinheit zahlen. Und vorher war Vorsorge angeblich Verbotswahn. Nachher wäre Hilfe auf einmal selbstverständlich. So funktioniert Verantwortung nicht. Wer Fakten leugnet, kann sich nicht als Realist verkaufen. Wer Wissenschaft verspottet, nur weil sie politisch unbequem ist, verteidigt keine Freiheit. Er verteidigt Bequemlichkeit. Und wer erst schweigt, wenn die Hitze unerträglich wird, hat nicht Recht behalten. Er hat nur den Moment verpasst, ehrlich zu sein und es zuzugeben, dass es unbequem ist. Die Frage ist daher nicht, ob es im Sommer heiß sein darf. Natürlich darf es das. Die Frage ist, warum so viele so lange weggeschaut haben, obwohl die Richtung klar war. Die Frage ist, warum man Warnungen erst dann ernst nimmt, wenn sie nicht mehr als Grafik in einem Bericht stehen, sondern als stickige Luft im eigenen Schlafzimmer hängen. Bei 40 Grad sieht man sehr gut, wer nur laut war, solange die Realität abstrakt blieb. Und genau deshalb sollten wir uns nicht von jenen aufhalten lassen, die bei Kälte spotten und bei Hitze schweigen. Die Klimakrise wartet nicht, bis die Letzten ihren Stolz überwunden haben. Sie ist da, spürbar, messbar, teuer, ungerecht und lebensgefährlich. Die Antwort darauf kann nicht Schweigen sein. Die Antwort muss sein, Städte kühlen, Böden schützen, öffentlichen Verkehr ausbauen, Gebäude sanieren, Energie sauberer und leistbarer machen. Windenergie, Sonnenenergie. Und Menschen schützen, die der Hitze ausgeliefert sind. Und vor allem endlich aufhören, Realität mit Ideologie zu verwechseln. Denn die Hitze fragt nicht, ob man an sie glaubt. Sie ist einfach da. Das war ein Zitat von Peter Schuller, der die KI zur Verfügung hatte und der auf Facebook das gepostet hat. Jetzt brauche ich etwas Neues.

Beruhigendes. Jetzt möchte ich das Lied über die Bäume spielen. Die großen Bäume, die noch immer dastehen, aber unter der Trockenheit und Hitze leiden. Die krank sind und die vielerorts verbrennen. Bäume, die vielen Lebewesen Lebensgrundlage sind. Bäume, die uns beim Klimawandel geholfen hätten, wenn wir sie nicht abgefackelt hätten.

Und wer jetzt weint und wer jetzt weinen will, hat allen Grund dazu, verzweifelt zu sein. Und er darf weinen.

Anbetracht der Dürre, die in Österreich und in Europa momentan herrscht und wo kein Ende abzusehen ist, ist es gar nicht angebracht, so schöne Musik zu spielen, denke ich. Vielleicht zwischendurch zur Erholung. Ich habe 2025 für meine Lieder den Klimaschutzpreis in Gmunden bekommen. Ein Lied davon beschreibt Habub, einen Sandsturm. Und damals, dieses Lied habe ich schon vor 8 Jahren geschrieben. Damals hatte ich so die Vision, wenn es mit dem Klimawandel so weitergeht, wird bei uns Wüste werden. Heute ist es bald soweit. Im Salzkammergut in Salzburg, wo es sonst so viel geregnet hat, oft 3 oder 4 Wochen durchgeregnet hat, wo nie ein verdorrtes Gräslein war, die Wiesen saftig und grün, sind jetzt braune Flächen, völlig vertrocknete Wiesen. Habub heißt eben Sandsturm. Und ich habe eigentlich es schon vorausgesehen, dass es einmal bei uns unwirtlich trocken und heiß wird, also wie Wüste.

0: miteinander gegen den Habub, gegen den Sandsturm, gegen den Klimawandel einzustehen und etwas zu tun, das war meine Vision. Es ist sie immer noch. Jeder kann etwas tun. Und jeder muss etwas tun. Nicht die Großen oder die Konzerne oder irgendwer. Ich und du. Und die etwas tun, sollten eigentlich belohnt werden für das, dass sie unser aller Klima schützen. Und die etwas dagegen tun, die weiter die Erde aufheizen, sollten bestraft werden. In einem Facebook-Bericht von Heinrich Breitenbach kann man Folgendes lesen. Wann endlich strafrechtliche Konsequenzen für Klimaaufheizer? Wann endlich rechtliche Konsequenzen für Klimaaufheizer? Eine Sprache finden, die von den fossilen Konzernen und ihren Erfüllungsgehilfen verstanden wird. Warum klagen die Geschädigten der aktuellen Waldbrände in Frankreich und Spanien und auf Sizilien nicht Konzerne, Lobbyisten, Lügnerinnen und Politikerinnen, deren politische Geschäftsgrundlage die Leugnung des Klimawandels ist? Warum wird den Geschädigten dabei nicht geholfen? Warum werden die rechtlichen Voraussetzungen dafür nicht endlich geschaffen, geschärft und angewendet? Der menschengemachte Klimawandel und seine Folgen sind längst keine Fragen des Glaubens oder unterschiedlicher Meinung mehr. Beim Stand der Wissenschaft, der sichtbaren Evidenz des bereits entstandenen Leids, der Zerstörungen und wirtschaftlichen Schäden, muss die Menschheit von einem direkten Zusammenhang zwischen der Erderwärmung und der Emission von Treibhausgasen ausgehen. Die Verbrennung von Milliarden Tonnen fossiler Energien, Kohle, Erdöl, Erdgas, die der Planet in Millionen Jahren eingelagert hat, in ein paar Jahrzehnten kann nicht folgenlos bleiben. Mit einer engagierten Menschheitsanstrengung wäre die entscheidende Senkung dieser Emissionen, wenn auch nicht einfach, so doch möglich. Die Technologien und das notwendige Wissen stünden bereit, vorsätzlich und wissend in Kauf genommen. Die großen fossilen Konzerne wissen seit Jahrzehnten um den Zusammenhang, aber sie leugnen ihn und geben riesige Summen für entsprechende Propaganda aus. Sie finanzieren dubiose Institute, Netzwerke, Medien und PseudowissenschaftlerInnen. Für absolut verantwortungslose PolitikerInnen wurde die Leugnung des Klimawandels und die Verhinderung von Umwelt- und Klimaschutz zu einem politischen Geschäftsmodell. Figuren wie US-Präsident Donald Trump, FPÖ-Chef Herbert Kickl oder die AfD-Chefin Alice Weidel gehören da jedenfalls dazu. Es handelt sich um eine vorsätzlich und wissend in Kauf genommene Gefährdung der Lebensgrundlagen von Milliarden Menschen. Dies darf auch im Licht der jüngsten katastrophalen Waldbrände in Frankreich und Spanien nicht länger ohne rechtliche Konsequenzen bleiben. Hebel dafür können das Völkerrecht sein, die Verletzung des Grundrechts auf Leben und Gesundheit und Schadenersatzklagen gegen die Verursacher und ihre Helferinnen. Wichtig wäre zudem, dass die Zerstörung der Umwelt, nämlich der Ökozid, endlich als Verbrechen gesehen wird, das durch den Internationalen Strafgerichtshof verfolgt werden kann. In Basra einer Millionenstadt im Süden des Irak, werden für die nächsten Tage 50 Grad Celsius erwartet. Mit solchen Temperaturen kann auf Dauer niemand überleben. Ja, zu diesem Thema habe ich auch ein Lied geschrieben. Fukushima Blues. Es gibt anscheinend eine Menge Menschen, meistens Männer, die noch Profit schlagen aus der Zerstörung unserer Erde, aus der Klimakatastrophe. Das sollten wir uns nicht länger gefallen lassen. Und wir sollten da nicht länger mitspielen. Sind es Menschen, die sie Sind es Menschen, die sie für nix genieren? Geld zu scheffeln, unfassbar viel. Leben und Natur zerstören nur wegen an fetten Deal. Nicht auf das Wanner verschwache Herren. 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

0: Die Natur und die Kinder fangen an, sich zu wehren.
1: Wieso gibt es... Wer kann etwas dagegen tun? Jeder von uns. Wir sind 8 Milliarden Menschen. Wenn jeder etwas tut, wird es 8 Milliardenfach vervielfältigt. 8 Milliardenfach. Jeder kann die Welt retten.

einfach beginnen. Danke fürs Zuhören, sagt Gundula Maria von Traunsee. Ich bin jetzt von Gmunden wieder nach Salzburg übersiedelt, weil ich in der Klimakatastrophe bei meinen Kindern in der Nähe sein will. Ich habe verzichtet auf die Kühle des Traunsees, was mir nicht leicht gefallen ist. Ich wohne in einer heißen Wohnung und kann mitfühlen. Jeder darf, kann, muss etwas tun, um den Klimawandel zu stoppen.

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1: Sail along, Silvery Moon. So heißt unsere Kennmelodie, die Sie im Hintergrund noch hören können. Dieser Titel verrät uns, dass es wieder Zeit geworden ist für unsere Sonntagsmelodien. Musik zum Tanzen, zum Träumen und zum Erwecken alter Erinnerungen. Vom deutschen Schlager bis zur leichten Klassik, vom amerikanischen Swing-Titel bis zum Musical reicht unsere musikalische Bandbreite in dieser Sendung. Sehr alte Aufnahmen sind mit dabei und manchmal auch ziemlich neue, vokale und instrumentale. Kurzum, alles, was noch melodisch klingt, ist bei uns vertreten. Wir haben im Laufe der letzten Woche wieder tüchtig in unserem Archiv gewühlt. Lassen Sie sich einfach überraschen, was heute alles zum Vorschein kommen wird. Ich freue mich, liebe Musikfreunde, dass Sie mir beim Plattenspielen wieder Gesellschaft leisten. Wir begrüßen Sie aufs Allerherzlichste und wir wünschen gute Unterhaltung. Let's all sing together. Egal ob bei Regen oder bei Sonnenschein, Musik macht froh und lässt die Sorgen wie Seifenblasen zerplatzen. Singen oder pfeifen Sie doch jetzt einfach mit. Eine gut gelaunte Marian Hutton lädt Sie nun ein, gemeinsam mit ihr ein fröhliches Lied zu singen.

Handgemachte Musik ist eben doch noch unübertroffen, auch wenn die Aufnahmen schon nicht mehr die jüngsten sind. Richtige Trompeten, Posaunen und Saxophone klingen ja doch noch besser als die von einem Computer imitierten. Marian Hutton und das Orchester Glenmiller Anfang der 40er Jahre. Mit Instrumentaltiteln wie In the Mood, Moonlight Serenade oder String of Pearls ist Glenmiller weltberühmt geworden. Und diese werden auch immer noch gespielt, wenn es um Glenmiller und seine Musik geht. Viel weniger bekannt sind die unzähligen Schallplatten, die das Orchester Glenmiller zusammen mit verschiedenen Gesangssolisten aufgenommen hat. Neben Marian Hutton, die wir gerade gehört haben, findet sich da noch eine ganze Reihe weiterer Sänger, die mit Glenmiller zusammengearbeitet haben. Tex Beneke beispielsweise, Paula Kelly, Skip Nelson, Kay Starr, Ernie Cassir, Dorothy Clare, Jack Lathrop und eine Gesangsgruppe, die sich die Modernaires nannte. Und eine ganz große Anzahl an Aufnahmen findet man dann noch zusätzlich mit Ray Eberle als Gesangssolisten. Eine davon möchten wir uns da jetzt noch anhören. Sie zählt sicherlich zu den nicht so häufig gespielten Platten aus den frühen 40er Jahren. Ring, Telephone, Ring. Ray Eberle und das Orchester Glenmiller.

0: Ring, Telephone, Ring. In einer einsamen, endlosen Nacht hat er da gewartet, dass das Telefon endlich läutet und sie sich meldet. Man hat sich getrennt nach einem dummen Streit und nun sitzt er alleine da und fragt sich, wo sie wohl sein wird und er hofft ja immer noch, dass sie endlich anruft. Doch das Telefon war in diesem Fall unbarmherzig. Es ist stumm geblieben. Das war das Orchester Glenn Miller mit seinem Sänger Ray Eberle. Jetzt kommt doch vielleicht die Vermutung auf, dass es ihr genauso geht wie ihm. Vielleicht sitzt auch sie voller Ungeduld am Telefon und wartet. Obwohl die folgende Platte mehr als 25 Jahre später entstanden ist, passt sie trotzdem haargenau zu dem, was uns der Ray Eberle gerade erzählt hat. Sie sagt sich da, was passiert ist, ist eben passiert. Sei nicht blöd und vergiss ihn einfach. Doch wenn dann das Telefon läutet, dann wirft sie alle guten Vorsätze über Bord. Sie rennt zum Telefon und betet inständig, lieber Gott, mach, dass er es ist, sonst sterbe ich. Vicky Carr.
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einer der großen Schlager des Jahres 1967, komponiert von Gilbert Bécaud. Nummer 2 in Großbritannien und Australien, Nummer 3 in den USA, das waren die Hitparadenplatzierungen dieser Singleschallplatte, die mehr als 1 Million Mal verkauft wurde. Vicky Carr war die junge Dame, die da so verzweifelt und sehnsüchtig auf seinen Anruf wartet. Über eine endlos lange einsame Nacht hat sich der Ray Eberly vorhin schon beklagt. Doch das Warten am Telefon zahlt sich manchmal dann doch noch aus. Rudi Schuricke zum Beispiel hat da nicht umsonst auf einen lieben Anruf gewartet.

Ein Tangolied aus der Feder des Berliner Komponisten Willi Kollo mit Rudi Schuricke und dem Tanzorchester Oskar Joost. Im Jahr 1937, als diese Platte gerade frisch aus der Plattenpresse kam, waren es ja noch nicht allzu viele Leute, die einen Telefonanschluss zu Hause hatten. Anfang der 50er Jahre waren es schon einige mehr. Und man ließ sich auch jede Menge Schlager einfallen, in denen telefoniert wurde. Da haben wir beispielsweise auch ein Telefonlied von Willi Berking in unserem Archiv ausgegraben. Willi Berking aus Düsseldorf übernahm in der Nachkriegszeit die Leitung der Tanzkapelle des Hessischen Rundfunks, mit der er in den 50er Jahren dann auch seine größten Erfolge feierte. Seine Eigenkompositionen wurden in dieser Zeit von zahlreichen namhaften Interpreten gesungen. Wenn man sich die folgende Platte nun anhört, lässt sich unschwer erraten, dass Willi Berking zeitlebens eine Vorliebe für Jazz- und Swingmusik gehabt hat. Während des Krieges wurde seine Musik noch abgelehnt, nachher konnte er aber seine heißen Rhythmen ungestört zu Papier bringen. Ruf mich mal an per Telefon. Dieser Appell an alle männlichen Telefonbesitzer kam Anfang der 50er Jahre von Evelyn Künnecke. Aber auch die hübschen Mädchen wurden da aufgefordert, sich doch einmal zu melden. Da war es dann Gerhard Wendland, der seine Visitenkarte samt Telefonnummer verteilte.

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Hier meine Karte und ich erwarte, dass du den Anruf nicht vergisst. 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Denn telefonisch, das heißt platonisch, will ich dein bester Anschluss sein. Es klingt.

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1: Wir werden sehen, ob sie ihn dann wirklich auch anrufen wird. Gerhard Wendland hat da Anfang der 50er Jahre um nette Telefonkontakte geworben. Eine Melodie, die Willy Berking komponiert hat. Heute wird einmal ausgiebig telefoniert, musikalisch übers Radio und ganz ohne Telefonrechnung. An die Anfangszeit des Telefons erinnert uns nun die folgende Musiknummer. Als man in den 30er Jahren in Amerika siebenstellige Telefonnummern einführte, bestand eine solche Nummer aus zwei Buchstaben und fünf Zahlen. Die wohl berühmteste Telefonnummer dieser Art verdankt ihre Bekanntheit einem Musikstück. PE 65000 war die Nummer des geschichtsträchtigen Hotel Pennsylvania in New York. Im Ballsaal dieses Hotels haben in den 30er und 40er Jahren die bekanntesten Orchester Amerikas aufgespielt, unter anderem auch Glenn Miller mit seinen Musikern. Die Telefonnummer des Hotels war die Inspiration für den folgenden Swing-Titel, der im Jahr 1940 immerhin auf Platz 5 der amerikanischen Hitparaden kam. Pennsylvania 65000. Nun einmal noch das Orchester Glenn Miller, diesmal mit einer Instrumentalnummer.

Hallo, du süße Klingelfee. Diese Komposition geht ebenfalls zurück in die Pionierzeit der Telefonie. Damals war es ja noch nicht möglich, jede beliebige Nummer selbst zu wählen. Es gab da die Damen in der Telefonzentrale, die die gewünschte Verbindung händisch herstellen mussten. Robert Stolz hat den Telefonistinnen vom Wählamt den Schlager von der Klingelfee geschrieben. Liebespaare haben einander früher täglich lange Briefe geschrieben, wenn sie sich nicht sehen konnten. Mit dem Telefon wurde dann vieles einfacher und schneller. Was man in zeitaufwendiger Arbeit

den er sofort zum Vorspielen einlud. Den Pianistenjob in Michael Jahres Kapelle hat allerdings dann Erwin Lehn bekommen, der später in den 50er Jahren mit seinem Südfunk-Tanzorchester bekannt geworden ist. Bully Buhlan hatte also das Nachsehen, was seine Arbeit als Klaviervirtuose betraf. Im Gegenzug aber wurde er von Michael Jahre als Sänger entdeckt und mit Erwin Lehn war er viele Jahre lang freundschaftlich verbunden. Bereits zu Beginn ihrer Bekanntschaft schrieb Erwin Lehn für seinen Kollegen Bully Buhlan das Lied »Vom Küssen übers Telefon«. Hier ist nun diese alte Scheibe mit Ingrid Lutz, Bully Buhlan und dem Radio Berlin Tanzorchester unter der Leitung von Michael Jahre.

Gib mir einen Kuss durchs Telefon. Mit dieser Komposition von Erwin Lehn erschien Bully Bulan Mitte der 40er Jahre erstmals in der deutschen Hitparade. Küsse per Telefon werden auch in jenem Lied verteilt, das wir heute für unsere Doppel-Oldie-Rubrik ausgesucht haben. Ziemlich heiße Küsse sind das scheinbar, denn der Paul Anker hat sogar Angst, dass ihm beim Telefonieren die Telefonleitung durchbrennt. Im Jahr 1961 war der Paul Anker aus Ottawa in Kanada mit Kissin' on the Phone in den US-Hitparaden. Allerdings nie ganz vorne, mit Platz 35 konnte er sich immerhin im guten Mittelfeld behaupten. Ein Jahr später erschien Paul Ankers Lied von den heißen Küssen am Telefon auch in deutscher Sprache, gesungen von Monika Grimm. Jetzt wird also noch einmal geküsst. Zuerst kommt er, der Paul Anker, und dann meldet sie sich mit dem gleichen Wunsch. Ein Kuss am Telefon, von dem man dann die ganze Nacht lang träumen kann.

Küsse übers Telefon. Heute unser Doppel-Oldie mit dem englischen Originaltext gesungen von Paul Anker und in der deutschen Übersetzung mit Monika Grimm. Ich denke, diese beiden werden eine ziemlich hohe Telefonrechnung bekommen, aber das scheint ihnen nichts auszumachen. Wenn man sich einig ist und das nötige Kleingeld hat, dann sind die allabendlichen Telefonate ja kein Problem. Aber manchmal schaut die ganze Sache dann doch etwas anders aus. Andy Fischer weiß davon, ein Lied zu singen. Er möchte sie gerne anrufen, aber er schafft es nicht. Denn sie telefoniert so ziemlich den ganzen Tag mit allen möglichen Freundinnen und Verehrern und er hat keine Chance, da je durchzukommen. Andauernd ist die Leitung besetzt. Und jetzt scheint er schön langsam die Geduld zu verlieren. Leg doch endlich auf, damit die anderen glauben, dass du nicht zu Hause bist. Andy Fischer.

Ob das noch lange gut geht? Die Telefonfirma freut sich über satte Einnahmen, doch der Andy Fischer ist der Leidtragende. Er wird es scheinbar noch oft versuchen müssen, bis er sie dann endlich erreicht. Mit einem Telefonärger der anderen Art hat nun Peter Alexander zu kämpfen. Entweder er hat die falsche Nummer bekommen oder es lag ein Fehler in der Telefonzentrale vor. Jedenfalls hat er denjenigen, den er anrufen wollte, nicht erreicht. Doch das anfängliche Pech stellte sich als Glücksfall heraus. Die unbekannte Stimme am Telefon erschien ihm dann mehr als sympathisch.

Eine falsche Telefonverbindung mit positiven Nachwirkungen. Im Oktober des Jahres 1965 kam diese Platte in die Hitparade und schaffte auf Anhieb Platz 5. Einer der vielen unvergessenen Schlager des Peter Alexander. Damit vorläufig einmal genug, was das Thema Telefon betrifft. Wir legen den Hörer nun endgültig auf und schauen nach, was sich sonst noch alles an Platten bei uns finden lässt, die wir für die heutige Sendung mitgebracht haben. Viele gesungene Aufnahmen haben wir heute gehört, also wird's wieder Zeit für Instrumentalmusik. Eine wunderschöne Komposition des spanischen Komponisten José Padilla Sánchez haben wir nun aufliegen. Wenn man aber den Text dazu kennt, dann kann ich gut verstehen, wenn da manche Leute eher eine Abneigung dafür haben. Es ist eben nicht jedermanns Sache, wenn sadistisch veranlagte Mitmenschen wie zum Beispiel Tierquäler noch verherrlicht werden. Wieder einmal geht's da um einen Stierkämpfer, der für das blutige Spektakel erst gefeiert und dann auch noch betrauert wird, als er eines Tages in der Arena stirbt. Wenn auch der Inhalt des Liedes äußerst zweifelhaft ist, die Noten auf dem Papier trifft dafür natürlich keine Schuld. Aus diesem Grund lassen wir einfach nur die Musik erklingen, ganz ohne Worte. Erwin Halletz dirigiert das Monte Carlo Symphony Orchestra.

El Relicario, komponiert von José Padilla Sánchez und gespielt vom Monte Carlo Symphony Orchestra unter der Leitung von Erwin Halletz. Und im Anschluss kam noch die Bitte von Liane Augustin: Dreh dich noch einmal um, ehe wir auseinandergehen. Dieses Lied verrät uns, dass es schon wieder spät geworden ist. Zeit zum Abschied nehmen. Ein Wiedersehen in Wien wünscht sich jetzt noch Peter Alexander und wir wünschen uns ein Wiederhören am nächsten Sonntag, wenn wir wieder Kompositionen aus dem Reich der Operette hervorkramen. Unterhaltungsmusik aller Art erwartet Sie dann wieder heute in 2 Wochen bei unserer nächsten Sonntagsmelodiesendung. Wir bedanken uns, dass Sie mit dabei waren. Wir wünschen Ihnen noch einen schönen Sonntag und auf ein Wiederhören freut sich Ihre Edith Schiller.

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2: Audio Gambit Creatures mit DNDB.

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1: Das Sophie Hassfurter, August Büyük Berber Duo mit Pilgrimage.

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0: Do's and Dust mit A Song for the World.

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3: Hallo und herzlich willkommen zur diesmonatigen Corner-Radiosendung. Jetzt sind wir schon im Juni angekommen. Ich muss sagen, ich finde das einfach so unglaublich krass, wie schnell die Zeit irgendwie vergeht. Ich kann mich noch genau daran erinnern, wie ich zum ersten Mal hier vor diesem Mikrofon saß und angefangen habe, die Corner-Radiosendung zu übernehmen. Und jetzt sind wir schon einfach bei meiner allerletzten Sendung angekommen. Genau, weil die Juni-Sendung ist jetzt offiziell meine letzte Sendung für das Corner Radio. Denn ab Ende Juni bin ich wieder zurück bei mir zu Hause in Deutschland. Und für meine letzte Radiosendung habe ich mir überlegt, mache ich nochmal eine Sendung für Alex. Es ist nämlich nicht nur so, dass ich bald weg bin, sondern was irgendwie noch viel heftiger ist, ist, dass Alex bald in Pension geht. Also Mitte Juli. Und ich fand die Idee irgendwie schön, nochmal ihm etwas mitzugeben, nochmal eine Sendung zu produzieren für ihn mit den Stimmen von den ganzen Menschen, die hier täglich im Corner ein- und ausgehen und generell einfach nochmal schöne Worte an ihn zu richten. Vor allem, weil Alex einfach die Person war, die die meisten Sendungen fürs Corner Radio produziert hat und einfach so präsent in diesem Radio-Genre war und einfach so viel in dem Sinne gemacht hat und auch einfach eine richtige Legende ist in der Radiofabrik. Genau. Und deswegen dachte ich, passt es mir gut, dass, wenn ich meine Stimme nutzen kann, ihm nochmal einfach ein großes Dankeschön mitgeben möchte. Und das Dankeschön soll einfach durch diese Sendung irgendwie übertragen werden. Und aufgrund dessen haben wir heute nur Songs, die Alex einfach richtig, richtig gerne mag. Ich muss sagen, ich hatte da so meine Quelle, die mir zugeswitchert hat, welche Songs er gerne mag und gerne hört. Und genau, deswegen alle Songs, die heute in der Sendung spielen, sind für Alex und an Alex gerichtet. Viel Spaß heute! Und deswegen kommt jetzt der Song Watch Over You von Alter Bridge. Viel Spaß!

0: Ich habe dir jetzt mal ein paar Fragen mitgebracht. Und zwar, meine erste Frage an dich wäre, welche Alex-Frisuren-Ära war deine Lieblings-Ära von ihm?
1: Boah, das ist schwierig. Ich glaube, meine Lieblings-Ära von Frisuren von Alex sind seine Bartfrisuren gewesen, weil er sie oft einfach mal geflechtet hat. Oder ich glaube, mich auch erinnern zu können, dass er mal Perlen drin hatte, aber da bin ich mir jetzt nicht so sicher.
0: Ich muss sagen, ich habe noch nie einen geflochtenen Bart von Alex mit meinen eigenen Augen betrachten dürfen. Vielleicht passiert es ja noch in meinen letzten Wochen. Hi Anna, was war dein absoluter Lieblingsmoment bzw. dein Highlight-Moment mit Alex hier im Corner?
2: Also ich arbeite ja jetzt auch schon seit ungefähr fast 3 Jahren hier. Das heißt, irgendwie zu versuchen, das auf einen Highlight-Moment zu reduzieren, wäre, glaube ich, erstens nicht fair und zweitens nicht möglich. Aber ich glaube, wenn ich mich entscheiden müsste, dann wären es die Momente, wieder mal nicht nur einer, sondern mehrere, dann wären es die Momente, wo halt der Humor von Alex und mein eigener Humor so auf einer Wellenlänge war, dass wir im Endeffekt bei irgendwelchen Teams so halb auf dem Tisch gelegen sind und uns nur noch abgehauen haben. Sehr zum Leiden von Lena, aber solche Momente gibt's halt. Und einfach solche gemeinsamen Lacher und geteilte Lacher waren einfach immer sehr schön. Und vor allem zu wissen, dass jemand genauso den absolut unlustigsten Humor hat, den ich auch habe, war immer sehr angenehm. Ja, das wäre dann, glaube ich, so wirklich das Highlight, mit Alex zusammenzuarbeiten. War einfach, wie viel Spaß wir miteinander hatten.
0: Hi Lena, was ist dein absoluter Lieblingsspruch oder beziehungsweise deine Lieblingssprüche von Alex?
3: Also, da gibt es so einiges, weil Alex hat so ganz typische Alex-Sprüche, die nur Alex sagt. Und wir haben eine Liste davon angefangen. Und da lese ich euch jetzt ein paar davon vor, wenn es okay ist. Also, Alex sagt, hat Joghurt Knochen? Ist das Joghurt rechts gedreht oder links gedreht? Alex sagt zum Beispiel auch, die springen dann auseinander wie die Hasen, wenn es knallt. Oder, der war einer, der wusste, wo der Frosch die Locken hat. Das ist ein guter Spruch. Oder du bist aber nicht der längste Pfeil im Köcher. Oder den letzten, den ich aufgeschrieben habe, ist, ah ja, genau. Das ist jetzt, was du davon hast, wenn du versuchst, uns vor den Koffer zu scheißen. Genau, das waren meine Alex-Lieblingssprüche. Aber da gibt es noch ganz viele.
0: Also ich muss sagen, ich frage mich da immer, ob er sich das ausdenkt oder ob es diese Sprüche wirklich gibt und er einfach so ein riesiges Archiv an Sprüchen in seinem Kopf hat.
3: Ich glaube, dass das ganz viel Alex-Dialekt ist und was er halt so in seiner Kindheit gehört hat. Also ich glaube nicht, dass er sich das einfach ausdenkt. Ich glaube, dass er sich sicher manche Sachen ausdenkt, aber der Großteil ist wahrscheinlich dialektbedingt.
0: Hello Lea, was würdest du sagen, ist so das Lied, was du am meisten magst, was er immer im Chor da singt und was dir irgendwie am meisten auch immer so ein Ohrwurm gegeben hat?
4: Also ich würde sagen, Hey Jude. Auch einfach, weil wir mit Alex eine sehr schöne Erinnerung haben. Bei 25+1 hat es ja der Chris gesungen und das war eine schöne Erinnerung auch mit Alex.
0: Und was würdest du sagen, ist dein absolutes Lieblingsgericht, was Alex immer hier im Corner gekocht hat?
2: Bolognese, obviously.
4: Definitiv die Bolognese. Also es gibt nichts, was besser ist von Alex.
3: Definitiv Alex Bolognese. Boah, das ist ganz einfach zu beantworten. Das ist die Bolognese. Und die gibt es meistens dann, wenn ich nicht Dienst habe. Was ich sehr unfair finde. Aber vielleicht gibt es das ja jetzt dann öfter, wenn er dann in Pension ist. Who knows?
0: Okay, cool. Dann vielen Dank. Und jetzt kommt ein Song von einer Band, die bei uns hier im Corner gespielt hat dieses Jahr. Diese Band heißt Kasur und leider konnte Alex an diesem Auftritt nicht dabei sein, weil er leider kurzfristig krank geworden ist. Aber er findet die Band richtig cool und war echt traurig, dass er sie nicht mit live erleben konnte. Deswegen dachte ich mir, spiele ich nochmal einen Song von ihm ab. Genau, das ist Space von Kasur. Viel Spaß!

0: Hier sind eure Connor News aus Itzling. Hallo und herzlich willkommen zu den diesmonatigen Connor News. Heute habe ich mal wieder einiges mitgebracht. Also wie immer habe ich die Standardsachen. Also wir haben zum einen jeden Freitag eben das Freitagskochen. Also das heißt dann, dass wir jeden Freitag irgendwas zusammen kochen, auf was, was wir Lust haben, auf das, was wir irgendwie vielleicht schon mal hatten und das halt richtig gut geschmeckt hat oder auf das, was wir eben noch nie hatten und das einfach mal was Neues ausprobieren. Und wenn ihr wollt, könnt ihr auch einfach mit einem Rezept zum Corner kommen. Also am besten schon ein, zwei Tage davor, dass wir uns schon mal drauf vorbereiten können. Aber wir kochen auf jeden Fall auch das, was sich gewünscht wird und auf das, was alle Lust haben. Und deswegen, genau, kommt auf jeden Fall am Freitag vorbei und esst mit uns zusammen und kocht mit uns zusammen. Ebenso haben wir jeden Mittwoch den Radcheck. Das bedeutet dann, dass wenn an eurem Fahrrad irgendwas nicht funktioniert, also zum Beispiel eure Hupe oder eure Kette oder einfach euer Sattel nicht mehr richtig feststeht, dann kommt einfach hier zum Corner und dann gucken wir uns auf jeden Fall das Fahrrad an und gucken, was irgendwie nicht mehr ganz ist und was man noch reparieren kann. Und genau, das ist auf jeden Fall eine richtig praktische Sache. Und im besten Falle kriegen wir dann euer Fahrrad auch repariert. Genau, und ebenso haben wir eben einen Proberaum unten hier bei uns im Corner. Also wir haben ja hier sehr viele Räume und ein sehr großes Gebäude für uns. Und einer dieser Räume ist eben unser Proberaum. Und in dem Proberaum stehen einfach einige Instrumente. Und an den Instrumenten hat man zum Beispiel die Möglichkeit, eben Unterricht zu nehmen. Also wir bieten Unterricht am Schlagzeug an und Unterricht an der Gitarre. Aber das auch eben nur mit Anmeldung und mit vorheriger Anfrage. Genau, aber das ist auf jeden Fall eine richtig, richtig praktische Sache und das ist auch mega toll. Wir haben zum Beispiel hier bei uns im Korn auch eine Band. Und diese ist auch einfach manche bei uns im Proberaum. Und es ist einfach so toll, wie man sieht, dass die Räumlichkeiten hier auch genutzt werden und dass die ganzen Instrumente auch genutzt werden. Und dass man auch einfach merkt, dass die Lust an der Musik irgendwie immer noch so ein Teil des Lebens ist. Genau, also wenn ihr schon immer mal irgendwie Schlagzeug lernen wolltet oder Gitarre lernen wolltet, dann schreibt uns eine Mail.
1: Okay, hi. Willkommen zur allerersten Corner-Podcast-Folge. Ich habe mir gedacht, dass ich so für diesen Anlass, für diese Alex-Sendung einfach mal diesen Podcast starte, beziehungsweise das war eigentlich die Idee von euch allen hier und ich habe sie sehr dankend angenommen. Jedenfalls, ich bin Alina. Ich war jetzt hier die letzten 10 Monate die EU-Freiwillige und ich fand es super toll. Ich habe hier richtig tolle Menschen kennengelernt und ich habe mir so eine zweite Familie aufgebaut. Die sind alle sehr toll. Und ich gehe auch am Samstag, aber es soll ja nicht um mich gehen, sondern es geht um Alex, wie schon am Anfang der Sendung gesagt. Genau. Und ich würde jetzt einfach mal mein...
2: Ich dachte, es kommt in die Fuse. Ich habe mir hier eine zweite Familie aufgebaut.
3: Wir dürfen jetzt nicht heulen, Leute! Durchziehen!
1: Also kurzer Disclaimer, Lena musste gerade anfangen zu weinen. Aber naja, weiter geht's jetzt mal.
2: Ja, dann stellt sich einfach mal jeder vor, oder?
1: Ja, voll. Na, dann würde ich es einfach weitergeben.
2: Also, ich heiße Juri, ich bin 16 Jahre alt. Ja, auf jeden Fall bin ich jetzt seit fast 10 Jahren regelmäßig im Corner.
4: Also, ich bin Lena, ich bin 20 Jahre alt und ich bin jetzt seit nicht ganz 2 Jahren regelmäßig im Corner.
5: Also, ich bin Lea, ich bin auch 16, ich bin jetzt auch schon seit fast 10 Jahren aktiv im Corner. Ja, mit dir?
6: Genau, und ich bin Naila, hi. Ich bin jetzt schon seit 4 Jahren, mehr als über 4 Jahre, 4,5 Jahre im Corner. Echt, 5 Jahre
2: fast
6: sind schon.
2: Fast 5 Jahre.
6: Okay, dann sind es schon fast 5 Jahre. Ich war am 17. Februar 22 das erste Mal da. Ja, also eh schon eine Weile. Und ich habe hier echt eine coole Friendbase inzwischen, einen tollen Safe Space. Und deswegen haben wir es für eine sehr gute Idee gehalten, dass wir nun zusammen basically einen Podcast haben und dann auch noch vor allem mit Alina, vor allem, das wird ihre letzte Session sein. Sie ist uns so ans Herz, ich rede für alle, denke ich, oder?
2: Ja.
6: Genau. Sie ist uns so ans Herzen gewachsen, deswegen wollen wir das unbedingt machen. Ich habe mir schon eine Frage vorgestellt, by the way. Wie geht's euch damit, dass Alex am Samstag seinen letzten Tag im Corner haben wird?
2: Also ich find's crazy, ehrlich gesagt. Also,
6: it's insane.
2: Ja, so wie gesagt, ich bin seit fast 10 Jahren regelmäßig im Corner und ich kann mir einen Corner ohne Alex nicht vorstellen.
6: Genau.
2: Also für mich ist Alex das der Grundstein des Jugendzentrums, ja, voll das Fundament vom Corner. Und ich kann mir eigentlich nicht vorstellen, wie es ist, wenn er weg ist.
4: Ja, es wird einfach was fehlen.
5: Ja.
4: Also ich glaube, ins Corner reinzukommen wird einfach nicht mehr das Gleiche sein, wenn Alex nicht da ist und sagt,
2: hey Leute! Weißt du, ich heile
6: ihn! Und ja, seine ganzen so. Storys ja. wieder auf.
2: Ja.
5: Es ist einfach, ich kann mich noch erinnern, so die ersten Male im Corner. Boah. Und dann saß da Alex, so ein etwas älterer Mann mit Bart. Und wir hatten einfach richtig Respekt vor ihm, so richtig Angst irgendwie auch so. Oh, da ist Alex, ja nicht neben ihm was Falsches sagen, was Falsches tun.
2: Ja.
5: So, und jetzt mittlerweile scherzen wir mit Alex rum. Als wäre er so in unserem Alter so ein Homie von uns oder so.
2: Ja.
5: Und das wäre damals einfach so gar nicht vorstellbar gewesen, dass wir so close werden mit Alex. Und jetzt ist es halt soweit, dass wir so close sind mit Alex und so eine gute Bindung haben. Und jetzt geht er einfach. Also
2: ja.
5: Jetzt ist er dann einfach nicht mehr da. So.
6: Es ist echt insane. Es ist wirklich wie so ein Fiebertraum, weil ich kann mich nicht erinnern, als ich ihn das erste Mal gesehen habe, wo die erste Zeit, habe ich null Erinnerungen an ihn. Ich weiß nicht warum, aber keine Ahnung. Ich glaube, es war alles, weil dadurch, dass es so alles für mich auch Neuland war, so neue Menschen, endlich mal Menschen, wo ich mich wohlfühlen kann, war das so, war ich auf so viel anderen fokussiert und bis das mal so eingesickert hat bei mir, habe ich wahrscheinlich erst dann Alex so akut bemerkt.
2: Ja.
6: Ich habe es mir auch nie vorstellen können, dass wir so close mit ihm sein werden. Oder dass wir jemals mit ihm so eine tolle Zeit verbringen können, so ja. Mensch zu Mensch. Und es ist insane, dass er geht. Es ist wirklich wie, als wäre ich letztes Jahr hier rein oder gestern rein spaziert. So.
2: Ja.
6: Die Zeit ist echt vergangen, aber das ist ein gutes Zeichen. Das heißt, dass wir es durchaus genossen haben.
2: Ja,
4: das auf jeden Fall. Wie gesagt, also so wie ich es vorher auch schon gesagt habe, es wird einfach was fehlen. Aber gleichzeitig gönne ich Alex jetzt einfach auch.
6: Ich glaube, er ist auch sehr reif
4: so
6: dafür.
4: So die Ruhe einfach.
6: Ja.
4: Ja. Ich meine, wir hoffen, glaube ich, spreche für alle, wenn wir einfach sagen, wir hoffen, dass er uns regelmäßig besuchen kommt.
6: Ja, definitiv.
2: Was er auch, um nochmal kurz darauf zurückzukommen, weil ich finde das ziemlich ähnlich. Also ich muss sagen, damals als Kind, als ich wirklich noch klein war, ist mir Alex schon öfter aufgefallen. Vor allem, als wir damals war. Also das Corner-Spiel war ja Steine, also Rummy Cup. Und da war Alex einfach ein großes Fragment, weil man einfach gegen Alex nicht gewinnen hat können. Alex war so ein Gegner, das war der Endboss, den
5: aber
2: hat man
5: in jedem
2: nicht,
5: Spiel.
2: Ja, in jedem Spiel.
6: Absolut.
2: Also und irgendwann ist einfach der damalige Chef gegangen und Alex hat diese Position dann eingenommen. Und ab dem Moment war Alex einfach sehr, sehr viel im Hintergrund, sodass man ihn einfach nicht so schnell so viel mitbekommen hat. Also, wenn man regelmäßig und öfter hier ist, dann kriegt man Alex sehr wohl mit. Aber wenn man jetzt nur ab und zu da ist, dann sieht man, glaube ich, nicht, wer eigentlich so von hinten das Corner so unterstützt. So, weil er ist trotzdem regelmäßig da, aber eigentlich eher zu den Zeiten, zu denen die Jugendlichen halt nicht da sind.
5: Sehr viel Büroarbeit.
2: Ja.
5: Auch oft auch, also vor allem vor ein paar Jahren, ich glaube eh zu der Zeit, wo du dann angefangen hast herzukommen, war auch sehr viel im Radkeller. So, also Alex hat halt einfach immer so seine Station, wo er halt dann unterwegs ist und seinen Stuff zu tun hat. Und dann ist ihm halt einfach so die Zeit ein bisschen abgegangen.
2: Ja.
5: Auch mit uns Jugendlichen halt Zeit zu verbringen. Und das merkt man aber auch. Jetzt, wo er so die Pension in Sicht hat, nimmt er sich auch einfach viel mehr Zeit. Also ich glaube, seit 25 plus 1 oder seit Jahresende, wo er dann die ganze Buchhaltung machen musste, da seitdem ist er eigentlich so, ich will nicht mehr ins Büro. Also,
6: also das hat man wirklich gemerkt bei 25 plus 1, wo wir auch dann diese Rede hatten und die Feuer in der Luft hielten und schwanken und gesungen haben.
2: Es war wirklich ein schöner Tag.
6: Das war so ein Schritt in die Pforte, wo wir einfach wussten, Alex, deine Pension ist in Sicht. Und das war dann so klar. Und ich glaube, ab dem Zeitpunkt haben wir dann auch so, wo wir dann auch so Fokus drauf gelegt haben, weil nach Alex kommt der Mario. Und ich denke, Mario ist echt eine coole Person.
3: Ja, definitiv.
6: Und ich freue mich komplett, das dann zu sehen, wie sich das dann so weiterentwickelt. Ja.
1: Ich würde sagen, nochmal zu 25+1 zurückzukommen. Irgendwie, ich fand es so krass, wie einfach dieses Fest war und dass wir das alle zusammen so richtig cool organisiert haben. Und ich glaube, ich habe noch nie, ich meine, ich war als Kind nicht wirklich in Jugendzentren, also früher mal so vor 1-2 Jahren, aber nie so regelmäßig. Und es war so krass zu sehen, wie groß diese Corner-Gemeinschaft ist und wie krass dieser Zusammenhalt ist von allen auch einfach und wie doll sich alle auch gerne haben und dass es nicht auf so auf einer unechten Basis, sondern dass sich einfach wirklich echt alle richtig gerne haben und dass einfach alle wollten, dass es klappt und es war einfach voll toll zu sehen und diese Familie, diese Trauerfamilie ist, glaube ich, auch einfach nur durch Alex so geworden, wie sie geworden ist.
3: Ja, ja.
1: Und deswegen, das war so, einfach nochmal, um darauf zurückzukommen, das war so voll toll.
6: Ja. Es hat einfach echt harmoniert.
1: Und vor allem, ich war da erst halt so einen Monat da und ich habe mich trotzdem so doll so, ihr habt mich alle so krass aufgenommen und ich war so, hä, wie, aber ich bin doch erst seit einem Monat da, aber trotzdem habe ich mich so als Teil dieser Familie gefühlt und das war irgendwie voll toll so.
6: Ja. Bist du denn noch ein cooler Mensch, Alina? Und weißt du, das ist ja auch basically dein Abschied. Das ist der Abschied von Alex, der Abschied von dir, sowohl als auch der Einstieg für Mario und das ist, warum wir das machen. Ja, oh mein Gott, we're all gonna cry.

0: Und das war Your Mind von Lola Marsh.
1: Nochmal ganz kurz, um auf dieses 25+1 zurückzukommen. Ich finde auch, an 25+1 hat man nochmal gemerkt, wie sehr, also ich finde, wir sind während 25+1 einfach auch als Gruppe, als Corner extrem zusammengewachsen. Ja, weil es einfach so, es waren extrem stressige Wochen, es waren Wochen planen, es waren Wochen, wir sind früher hergekommen, bevor das Corner aufgemacht hat. Auch wir Jugendlichen sind hergekommen, wir haben alle mit angepackt, wir haben alle geschaut, dass diese 25+1 funktioniert und dass es toll wird. Oder ich finde, man hat einfach gesehen, oder gemerkt, dass uns genau das so extrem zusammengeschweißt hat.
2: Das war echt ein Volltreffer.
1: Und es hat einfach auch einfach so gut gepasst. Wir haben so als Team einfach alle zusammengearbeitet. Ja. Und ich glaube, besser hätten wir dieses 25+1 nicht hinkriegen können.
2: Ja, das war echt
1: und ich hoffe einfach, dass diese Abschiedsfeier genauso toll wird.
3: Ja. Ich hoffe auch einfach, dass man Alex das geben kann, was er verdient hat, so zum Abschied, das, was er hier allen gegeben hat irgendwie.
4: Darauf wollte ich auch nochmal zurückkommen. Ich muss auch ehrlich sagen, dass ich über die Jahre waren wir schon immer sehr regelmäßig hier, aber auch nie so mit Feuer und Flamme, wie um die 25+1 Feierzeit. Also vor allem die Zeit davor, finde ich, hat uns alle mega zusammengeschweißt. Ich weiß noch, wie wir an diesem einen Abend wollte Alina alleine, wie viele T-Shirts waren das? 15 T-Shirts bedrucken?
1: Ja, hinten und vorne.
4: Und wir sind dann alle einfach, ich glaube, eine Stunde oder sowas sind wir länger geblieben.
1: Ja.
4: Nicht einmal, weil wir halt einfach alle zusammen angepackt haben, aber wir sind länger geblieben, haben zusammen angepackt und haben danach noch ein bisschen geredet und auch zwischendurch. Und das waren die Momente, die uns so zusammengeschweißt hat. Ich glaube halt einfach, dass es ohne Alex als Leiter oder hier in diesem im Corner es einfach nie zu so was Schönem geworden wäre.
1: Ja.
4: Weil einfach Alex hat so eine Sicht auf die Welt, die ich so unbeschreiblich schön finde. Er sucht immer nach Wegen und Möglichkeiten, es irgendwie besser zu machen und er kriegt's hin. Und das ist halt auch so eine Sache. So, es waren viele Leute hier, man hat zusammen sich unterhalten und man hat sich verstanden, aber erst durch verschiedene Situationen hat es dann auch was gebracht und hat es einen wirklich zusammengeschweißt, genauso wie der Jugendvorstand.
1: Ja.
4: So, das sind die Sachen, die einen so verschweißt. Und das ist auch einfach eine Sache, so, man brennt für eine Sache zusammen, man hält zusammen und das wäre halt einfach ohne Alex niemals zustande gekommen.
2: Absolut. Also man merkt an ihm echt, dass er wirklich so darin bemüht war, junge Menschen zu fördern. Und das merkt man aber auch, er ist auch wirklich voller Vatermensch. Man merkt, dass er ein Vater ist. Und ich finde es einfach so toll zu sehen, dass er das auch so durch seine Erfahrungen auch als Vater auch wirklich so in seinen Job bringen kann und solche positiven Wirkungen haben kann. Generell Alex ist ein sehr optimistischer Mensch. So, er schaut vorwärts.
4: Ich glaube, ich habe noch nie von Alex gehört, nein, das schaffen wir nicht.
2: Voll,
4: ich glaube, diese Worte kamen nie aus seinem Mund.
2: So, und er ist einfach schon seit, ich glaube, 99 oder 98, Ende 90er Jahre ist er schon.
1: Ja, er war ja der Erste.
4: Erstens das, zweitens, bevor sie das Corner überhaupt eröffnen konnten, das hat mir Alex auch erzählt, dass das Corner eigentlich gerade mal ein Rundriss war.
2: Ja, voll.
4: Also es waren noch keine Decken drin, es waren noch keine Wände gefühlt drin. Sie haben eigentlich

0: der für einen selber passt und für das Corner-Team.
1: Ich glaube, was ich an Alex am krassesten finde, ist einfach diese Gechilltheit. Also Alex ist so ein chilliger Mensch, also wirklich, Alex hat einfach so einen klaren Kopf, beziehungsweise er bringt seine Wörter so klar rüber und es ist einfach, ich weiß nicht, Alex ist einfach so ein Ruhepol und ich würde mir wirklich wünschen, ich würde mir wirklich manchmal gerne ein Stück von seiner Gechilltheit abschneiden, weil das bewundere ich richtig doll.
2: Nein, ich glaube, ich hab Alex noch nie so wirklich so extrem aus der Fassung. Natürlich, Alex ist mal gestresst, Alex ist mal schlecht gelaunt, er ist auch nur ein Mensch.
0: Ja.
2: Aber er regt sich so selten auf, also dass ich Alex wirklich mal so...
0: So wirklich sauer?
2: So wirklich sauer oder...
1: so aus seiner Fassung.
2: Ja, voll. Dass ich Alex aus seiner Fassung gesehen habe, kann ich an einer Hand abzählen, glaube ich.
3: Wenn weißt du, das ist so etwas, was ich voll wertschätze, weil bevor er sich aufregt, schaut er, was er jetzt machen kann, damit es nicht mehr so ist.
2: Ja,
3: also. Ey, wisst ihr was? Ich hätte Alex gerne mal in so seinen 20er Jahren, 30er Jahren
2: kennengelernt. Ja.
3: So, ich habe so viele Stories gehört, wie so in seiner Berlin-Zeit, in seiner wilden Huhn-Zeit, basically so. Ja. Ich hätte den echt nur so als Mensch kennengelernt. Der, was, I mean, obviously ein ganz anderer Mensch, wie er heute ist.
2: Safe.
3: Aber das ist basically, was ihn jetzt heute dazu geführt hat, wie er heute so ist.
2: Ja.
3: Ist ja mal so interesting, Alter.
0: Es ist generell immer so sau interessant, vor allem in der 25+1, weil war es ja so lustig, wenn wir dann draußen waren, weil es einfach unten so heiß war. Und draußen gesessen sind und mit Alex und dann raucht er so seine Zigarette, 10 Stunden, weil er von einem Gesprächsthema ins nächste kommt. Dann kommt er von seiner tiefsten Kindheit bis in seine, okay, da war er 10, dann hatte er eine, wie heißt das, eine Dauerwelle, als er in der Volksschule war. Und dann kommt er irgendwann zu seinen Jugendstories und dann zu seinen 20er und dann die Mitte 20er.
3: Und dann seine DJ-Stories.
0: Ja, und es ist wirklich, ich glaube, es gibt noch so viel mehr Stories. Ja, ich glaube, Alex hat für alles und immer eine Story parat.
3: Komplett.
0: Ja. Und das finde ich mies cool. Und ich glaube, so wirklich, dieser Mensch hat so viele Lösungsvorschläge. Wenn ich ihm jetzt sage, wenn wir jetzt mal auf Schule, Lehre und sowas angehen, boah, eigentlich würde ich gerne in die und die Richtung gehen, dann ist Alex, du, hör mal, da habe ich das gehört und das könntest du ausprobieren und den Weg, den habe ich auch gehört, den jemand macht. Und das finde ich einfach crazy.
3: Er zeigt dir einfach, welchen Pfad du gehen kannst und schiebt dich noch in die Richtung.
0: Voll, vor allem, er redet nicht nur.
3: Voll, er macht auch.
0: Ja, voll, wenn du willst und wenn er von dir mitkriegt, du willst das, dann macht er mit
3: voll,
0: dir. Dann setzt er sich mit dir hin und ihr macht das. Dann hat das Hand und Fuß.
1: Und jetzt kommt Overkill von Colin High. Viel Spaß.

0: Ja, ich fand das Gespräch gerade echt cool. Letzte Worte noch so zu Alex.
1: Slay thank girl, you. Mach weiter so.
0: Thank you, no, honestly, thank you. Nicht nur so, weil er einfach so ist, wie er ist, aber auch das, was er in seinem Leben erschaffen hat, was er geleistet hat und was das für einen positiven Einfluss auf sehr, sehr viele Persönlichkeiten, sehr, sehr viele Jugendliche, erwachsene Menschen und auch vor allem, genau das haben wir gar nicht angesprochen, er war eine Bereicherung für kleine Bands. Er war eine Bereicherung für Bands, er hat die Musik quasi auch in Salzburg gefördert. Von Bands, die einfach nicht die Kohle haben, keine Ahnung, im Rockhaus aufzutreten. Yeah. Hey Leute, günstiger Proberaum, gönnt's euch, ihr könnt es auch ein Konzert geben. So.
1: Yeah. Vor allem ist nicht so Ames das beste Beispiel dafür. Yeah. Sie hat ja ihre Anfangszeiten hier im Corner gehabt und jetzt geht sie auf Tour.
2: Dame auch. Hatte genauso eines seiner ersten Konzerte hier anscheinend.
0: Insane, weißt du?
1: Ja, er ist ja so Salzburger.
0: So, auch nur so vielseitig, Maschine einfach Maschine.
3: Toll, vor allem dieses, was er macht, Konzerte, Bands, Musik, Fahrradwerkstatt, im Büro, dann noch mit den Menschen hier sein, mit den Menschen reden, für alle da sein. Das ist einfach so viel, was dieser Mensch alles leisten kann.
0: Ja, deswegen, mein letztes Wort an Alex, just thank you, you know?
3: Ja.
0: Danke einfach.
1: Ja, einfach ein riesengroßes Danke für das, was du geleistet hast für uns.
2: Ja.
0: Period.
2: Voll. Ich würde auch nochmal Danke sagen. Ich möchte unbedingt noch anmerken, auf das, wie Naida vorhin schon angemerkt hat, dass für mich Alex eine wirklich wichtige Person in meinem Leben war eigentlich, also immer noch ist natürlich, aber so vor allem, als ich kleiner war, den ich einfach wirklich zu 100% vertrauen kann und weiß, alles, was ich preisgebe, alles, was ich Alex teile, das ist sicher und da passiert nichts und er will einfach nur das Beste für alle und das ist so... Einfach einmal Danke zu sagen für die letzten fucking 10 Jahre. Crazy.
4: Und vor allem ist es auch ganz egal, über was man mit Alex geredet hat. Man wird auch nicht gejudged oder irgendwie nicht. so, weißt du? So das gibt's einfach nicht. Das ist einfach auch das, was ich so schön finde, weil halt eben nicht diese Angst da ist, ey, was denken die Leute von mir, wenn ich das jetzt im Corner erzähle, was denkt Alex von mir oder wie auch immer, das gibt's hier halt einfach nicht.
0: Und das Geile ist, er gibt dir seine Meinung, aber du weißt ganz genau, er judgt dich nicht, es ist nur seine Meinung und er lässt dich machen, weil er ist tolerant und einfach Banger.
1: Ja, und das, ich finde, Alex zeigt halt auch einfach nochmal, dass nicht alle Männer so sind, wie es von außen wirkt. Also, dass man nicht vor jedem Mann Angst haben muss, dass es auch Männer gibt, die einfühlsam sein können, die zuhören können, die für einen da sind.
2: Er ist halt einfach ein Lichtblick in viel Dunkelheit.
0: Absolut.
3: Ja, voll. Und deswegen muss ich auch sagen, ich hatte erst etwas... Ich meine, ich habe auch eine Videokonferenz mit Annalena und Alex gemacht, so dass ich hier anfangen kann und so. Da wirken alle von mega nett, aber irgendwie so das Wissen, okay... ein wendiger Chef so, also bin ich hergekommen und es war wirklich der absolut tollste, liebste Mensch als Chef, den ich mir je hätte vorstellen können. Ja. Und es ist einfach dadurch, dass ich meine Eltern einfach hier in Salzburg nicht hatte, war Alex irgendwie einfach so ein toller Ersatz in dem Sinne und deswegen wollte ich auch nochmal Danke sagen, dass du einfach so eine tolle Unterstützung warst in der Zeit und einfach in dem Sinne irgendwie so eine Art Vaterrolle übernommen hast. Das war irgendwie voll toll und ich bin da sehr dankbar für.
4: Also ich glaube, dass Alex für ganz, ganz viele Kinder und Jugendliche hier im Corner so eine Art Vaterrolle übernommen hat.
0: Ja, kurzer Einwurf. Der eine Broski, der von der ersten Generation ist, mit dem hat er noch immer Kontakt, der Alex.
1: Ja, es kommen auch immer noch regelmäßig Jugendliche und früher und gucken halt einfach auch so an einem ganz normalen Tag kommt einer rein, sagt, hier ist der Alex da, wir alle haben ihn noch nie gesehen, so, keine Ahnung, im Büro unten. Und dann spielen sie halt eine Runde Billard zusammen.
4: Oder was auch schön ist, es ist ja auch ein Jugendlicher von damals, der jetzt mit seinem Sohn öfter vorbeikommt zum Billard spielen. Also das finde ich einfach auch so, wir sind jetzt einfach schon in der zweiten Generation Kinder und Jugendliche.
2: Wenn nicht sogar schon die dritte.
4: Ja, eh, aber ja, weißt du, jetzt in dem Beispiel ist es die zweite Generation. Und das ist einfach auch schön, so.
3: Ja, einfach wie viel Menschen Alex einfach prägen kann.
0: Das zeigt auch ja. nochmal einfach, was ja. er hinter sich hatte. Ja. So, weißt du, a glimpse of seiner Vergangenheit, die er im Corner ja. so aufgebaut hat, weißt ja. du.
2: Also basically, was er hier erschaffen hat.
0: Ja. Deswegen einfach nur Danke und ja. meinen größten Respekt. Und ich wünsche Alex einfach ein angenehmes Leben in seiner Pension, also mit seiner Eier chillen, soll Sachen machen, die er noch nie gemacht hat, weil er kann
2: ja.
0: das.
2: Ja, wenn jemand, dann er.
1: Und ich wünsche ihm ganz viel schönes Wetter und Zeit zum Fahrradfahren.
2: Mhm. Ja, mhm. ja. Und dass er uns trotzdem regelmäßig Bolognese kocht.
0: Ja.
4: Ja. ja.
0: Das
4: ja.
0: fehlt.
3: Die Bolognese wird so schlimm ohne die.
2: Ja.
4: Also.
2: Alina, wenn du uns besuchen kommst, dann überreden wir Alex einfach, dass er Bolognese macht.
3: Ja, Alex, wenn du das hörst, I need your Bolognese.
1: Jedes Mal, wenn Sorry. Alex Bolognese macht, muss er dir so ein Päckchen zuschicken.
2: Ja.
3: Ich weiß noch, letztes Mal, als es Bolognese hier gab, ich bin so hier reingekommen. Anna saß so im Büro. Alex war, ich weiß nicht, wo Alex war. Ich war so, ja, Anna, ne?
0: Ich
3: und er so, ja, Alina, ne? Und wir wussten so, es gibt heute Bolognese.
2: Ja, ja. Icon.
0: Okay, dann noch ein kleiner Applaus für Alex, honestly. We love you, Alex. We love you.
3: Tschüss, Alex. Hab eine sehr schöne Pension.
0: Und danke für alles.
3: Ja. Ich werde dich sehr vermissen.
0: Das ist die Überraschung, by the way.
2: Surprise! We will miss you.
0: We will miss
4: ja,
0: you, right?
4: Ja.
0: Es hat uns gefreut. Auf Wiedersehen.
5: Jetzt, wo wir beim Ende der Sendung angekommen sind, wollte ich dich noch fragen, gibt es noch etwas, was du Alex mit auf den Weg geben möchtest oder beziehungsweise ihm einfach noch sagen möchtest?
6: Boah, da gibt es eigentlich ganz viele Sachen zu sagen, aber ich glaube, kurz zusammenfassen lässt sich das in, ich möchte meine Dankbarkeit ausdrücken. Also ich möchte Danke sagen für die letzten fast 5 Jahre gemeinsames Arbeiten. Ich möchte Danke sagen für alles, was ich von dir lernen konnte. Ich habe das Gefühl gehabt, dass es für mich eine unglaublich bereichernde Zeit war. Also ich habe weit über mich hinauswachsen können. Ich weiß jetzt mittlerweile, wer ich bin und wo ich im Leben stehe und was ich im Leben will. Ich habe einfach so ein gutes Stück irgendwie erwachsen werden können während dem letzten halben Jahrzehnt fast. Und da werde ich für immer und ewig unglaublich dankbar dafür sein. Also alles an Lachen und an Weinen und an gemeinsamen Erfahrungen, die wir in den letzten 5 Jahren geteilt haben, ist einfach unersetzbar. Das ist das was ganz Besonderes, das uns für immer verbinden wird. Und da bin ich unglaublich dankbar dafür. Genau. Also danke für die letzten 5 Jahre zusammen. Es war eine richtig, richtig gute Zeit.
7: Grundsätzlich möchte ich Alex auf jeden Fall ganz viel Kraft und ganz viel Gesundheit auf seinem Weg mitgeben und dass er jetzt viel, viel Zeit hat für seine eigenen Projekte und die Sachen, die er machen möchte und für die Orte, wo er hinfahren möchte, dass es alles sich irgendwie ausgeht und dass es auch alles so schön, wie es nur irgendwie geht, ist und wollte mich grundsätzlich einfach bedanken für das gute Team und die gute Zusammenarbeit und wie schon vorher erwähnt, wie nahe beim Herzen mir immer der Spaß liegen wird, den wir gemeinsam hatten. Und halt endlich mal ein bisschen Ruhe und Frieden für uns, weil ich glaube, wir nerven alle schon gottlos.
6: Also, ich will auf jeden Fall Danke sagen für die letzten 10 Jahre, die wir hier im Corner zusammen verbracht haben, für das Zuhause, das Alex erschaffen hat und für den Ort, der einfach immer sicher war, wenn es woanders gebrannt hat oder halt einfach gerade nicht so schön war, für das Gefühl, immer erwünscht gewesen zu sein und daran auch zu wachsen, dass man einfach gemerkt hat, dass man hier ein wichtiger Teil ist. Danke für die Unterstützung zu sagen, die ich über die Jahre echt oft bekommen habe. Egal, ob es Hilfe bei der Schule war, bei den Hausaufgaben, ob es der Gitarrenunterricht war, den ich 2 Jahre lang hatte, dank Alex, weil ich unbedingt musikalisch sein wollte. Oder private Angelegenheiten, für die auch immer Zeit war und für die Alex sich auch immer Zeit genommen hat. Also im Großen und Ganzen will ich einfach Danke sagen für die letzten Jahre, die wir zusammen verbracht haben und dass die nächsten Jahre genauso schön werden.
5: Danke.
4: Also ich kenne Alex ja schon relativ lange, also ich bin ja schon seit 10 Jahren im Corner und da gab es immer schöne Momente, lustige Momente, vor allem lustige Momente, aber auch sehr lehrreiche Momente mit Alex. Und ich finde einfach, dass das Corner, glaube ich, ohne Alex nicht so ganz das Corner ist, wie man es kennt. Also ich glaube, wir werden ihn alle sehr vermissen, vor allem ich werde ihn sehr vermissen. Danke, Alex, fürs Bolognese-Kochen und fürs Geschichten-Erzählen. Ich hoffe, du kommst nochmal vorbei, uns besuchen.
5: Hi, Alex. Ich würde dich jetzt auch noch 2 Fragen fragen. Und zwar meine erste Frage an dich wäre, was würdest du deinem jüngeren Ich sagen, wenn du jetzt daran zurückdenkst, vor 26 Jahren, als du deinen allerersten Arbeitstag hattest?
8: Mach's genau so, wie du es getan hast.
5: Okay, und meine letzte Frage an dich wäre noch, gibt es etwas, was du den Menschen im Corner noch sagen möchtest oder den zuhörenden Personen, die die Radiosendung immer angehört haben, irgendwelche Worte oder irgendwelche Sachen, die du ihnen gerne noch mitgeben möchtest?
8: Ein ganz großes Dankeschön an alle Menschen, die hier bei der Radiosendung die letzten 27 Jahre mitgewirkt haben, die Kolleginnen, die Jugendlichen, die hier mitgearbeitet haben, unser Publikum, unsere Hörerinnen, da die doch auch zugehört haben. Wir haben ja ab und an auch mal so ein Feedback bekommen, ja, wie denn unsere Sendungen ankommen. Ja, waren tolle Jahre, hat unheimlich Spaß gemacht. Und vielleicht hört man mich ja in Zukunft mit einer eigenen Sendung. Aber da lassen wir mal ein bisschen Zeit ins Land gehen. Jetzt bin ich dann erstmal weg. Ja, vielen Dank an die Mitarbeit von euch. Ja, war eine tolle Zeit.
9: Baba!

0: Jo, passt schon.
1: Corner, das Jugend- und Kulturzentrum in Itzling.
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0: was macht mich nicht heiß.
1: Langsam ist das notwendig, dass ich noch sowas anhören müssen.
2: Go on.
3: Go on. Das.

Schon die 10. Sendung, also heute Jahres-Abo. Und wenn Sie live dabei sind, merken Sie gleich, das Wichtigste, heute soll es nicht wehtun, weil wenn man hinfällt, in näherer und ferner Umgebung kann es fatale Folgen haben.

0: Ich habe das Gefühl, dass es regnet.
1: Dabei ist es doch eine Tatsache, dass es regnet. Wenn auch nicht stark, eher sanft, sozusagen lauschig. Wie das? Du hörst, du siehst, du riechst ihn nicht, den Regen?
0: Ja, ich höre, sehe, rieche und dazu habe ich ein Gefühl, ein Regengefühl. Meine Musik, wenigstens ein Auftakt dazu. Einsetzen des Regens, vor allem Sommers, im Baum.
1: Und wozu dann deine ewige Körperertüchtigung?
0: Um die Strapazen des Paradieses zu überstehen.
2: Guten Abend bei... Husten. Guten Abend bei der Haas. Eine Sendung Musik-Fragezeichen, Ei, Rufzeichen. Heute gibt's Verschrobenes eigentlich eh immer, aber heute ein paar sehr begnadete Verschrobene. David Garland zum Beispiel.

Für mich auch ein bisschen überraschend, was heute alles dabei ist. Ganz knapp hat es noch Programmänderungen gegeben. Das Sommerloch in Salzburg hat mich beeinflusst.

Name David Garland spricht sich sozusagen fürs Küssen aus. Es wird auch noch ein Can geben heute wieder. Ein Can, noch eindringlicher, eingehender Beratung mit einer leichten Veränderung. Was ein Can ist, wissen die Stammhörer schon, aber vielleicht

bei den Verschrobenen sind natürlich Richard Dawson dabei. Der Raul Schrott war mal dabei, den glaube ich habe ich wieder ausgeschmissen. Handke, die Penelope, die Mayröcker. Also einiges, was ich versucht da unterzubringen. Süddeutsche Freunde.

Ich gebe zu, ich kann es nicht aussprechen. Also wenn jemand weiß, wie man die Dame, die da singt, ausspricht, eine Katharin so und so, dann Anruf 0664 842 961 Bindestrich oder Minus 55. Im Studio von der Radiofabrik kann man anrufen und dann muss ich schauen, ob ich zurechtkomme. Wir hören dann natürlich schon ein bisschen mehr ohne Gequatsche, aber ich sage jetzt schon, dann kommt der Ken. Und der Ken ist halt so ein

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1: Okay, Boneless von der No Twist. Ja, die Nummer, der wird ein bisschen was sagen. Dass vorher die Frau wegen ihrem Namen reingerutscht ist. Die Frau, die heißt Kenya Dawson. Und ich habe den Richard Dawson spielen wollen, aber den spiele ich auch noch. Und damit das wieder mal klargestellt wird: Arcane, das ist eine Art, Musik so zu spielen, wie ich einmal in einem Stück von Herrn Kane, Philip Kane, auf der Bühne gesehen habe. Typen, die in einem liegen gebliebenen Auto sitzen und im Rekorder einfach herumsuchen. Und die Nummern, die kommen, werden brutal abgebrochen. Neues kommt dazu und Pausen stehen und so. Ja, eine Hörgewohnheit, Ungewohnheit.

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Ja. Es gibt eben immer noch den zweiten oder jemand anderen, für den man da jetzt dringend Werbung machen muss, zum Beispiel die Hörspiele von der Radiofabrik. Da gibt es einen von der WG Theater jeden vierten Sonntag im Monat oder drei Radio. Und gleich morgen wieder aus Erholung von dieser Sendung, wieder 20 Uhr, Dabazap, Recover.

aus ja, mein Fehler, dass ich nicht mehr Frauensendungen namentlich nennen kann, aber ich habe schon öfter gesagt, alles auf der Radiofabrik haut mich regelmäßig um. Jedenfalls habe ich auch nicht den wichtigen Spot eingespielt, Musik aus Salzburg, bevor der 20er gekommen ist. Grüße an den Drummer.

Am Ende kommen wir wieder ins Gedränge. Momus werden wir nicht mehr spielen können, den spielt eh der Professor von Dabazab hoffentlich. Aber wir machen jetzt einen Sprung zu King Krule wieder. Nur kurz.

Ja, ganz viel von dem hat nicht Platz, was eine soll in so eine Stunde. Und natürlich will man am Schluss noch einmal sagen, dass das alles auf der CBA nachzuhören gibt, wenn man glaubt, man möchte gern, wenn man sie durcheinander bringen lassen will. So wie ich gerade jetzt da wieder was schauen wollte, irgendwo die CBA ist was, was man eigentlich in meiner Rolle auswendig wissen sollte. CBA, ja, geben Sie es bitte ein, irgendwas mit. Nichts blöd. Und auf der Radiofabrik kann man das alles finden. Und auch wird dann eine Playlist nachgereicht, die zum Beispiel erzählt oder halt zumindest feststellt, wer da gerade am Schluss durcheinander gesungen hat. Ein Mann, unter anderem der David Moss, der auch einmal bei den Festspielen, aber nicht sehr gern gesehen worden ist. Und heutzutage nicht mehr. Was gibt es sonst noch? Ich wünsche Ihnen das nicht hinfallen, bitte. Und mir wünsche ich das auch. Vielleicht morgen schon horchen, extra bei Tabazab, aber heute sonst bei der Radiofabrik. Und guten Abend. Schönen Abend wünsche ich Ihnen noch. Da.

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1: Na, jetzt dran, erklären wir das Gerät da. Geh mal.
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6: Jetzt haben wir das nicht mit aufgenommen. Wir sollten eben viel öfter einen Cold Start machen. Das stimmt jetzt zum ersten Mal fest.
7: Ja, wenn du immer dein Einpegeln vor einem Aufnahmestart machen willst.
6: Wie ein normaler Mensch.
7: Wie? Ah, jetzt weiß ich was Komisches. Ich habe die Headphones gar nicht auftrat.
6: Ah, ne Six.
7: Aber ich krieg trotzdem keinen Ton.
6: Hast du die Headphones, die zu dem jeweiligen...
7: Ich hab die da an.
6: Hörst du jetzt was, Spatzi?
7: Jetzt her. Oh. Geil.
6: Okay. Das macht nur, verstehe ich, aber das macht man oft für Gäste, bei denen einem auffallen, dass sie selber hören, voll irritiert sind.
7: Ja, gut, so kennen sie alle am Anfang.
6: Ja, vor allem mit Kindern ist immer ganz arg. So, meine Lieben. Hello. Wir sind hier bei...
7: Good Culture, Bad Culture.
6: Mit...
7: Fabian.
6: Und Luca.
7: Und für alle, die uns noch nicht kennen, macht euch gefasst auf eine aufregende Talfahrt des niederträchtigen Humors... durch die Kunst-, Kultur- und Musiklandschaft. Magst du kurz unser Sendungskonzept erläutern?
6: Ja, wir machen uns vorher immer ein Thema aus, bevor wir uns zum Aufnehmen reinsetzen. Aber wir wissen sonst nicht, was die andere Person mitbringt. Sprich, Fabian sucht Kunst im weitesten Sinne heraus und präsentiert diese. Und ich bringe Musik im weitesten Sinne mit.
7: Im weitesten Sinne, falls man es so nennen kann. Wie schauen solche Themata üblicherweise aus?
6: Du prätentiöses Arschloch. was haben wir schon so gehabt? Narren haben wir mal gehabt.
7: Niederlande kann ich
6: mich
7: erinnern. Tod, ja.
6: Weiber.
7: Heilig.
6: Heilig. Also ihr seht da schon so einen Hang zum, man würde online sagen, Clickbait.
7: Na, Clickbait würde ich jetzt nicht sagen.
6: Muss der Titel dieses Mal eine 1:11 beinhalten auf dem CBA?
7: Oh mein Gott. Und ab und an haben wir auch Gäste bei uns, beziehungsweise Specials.
6: Specials. Fabian, was ist heute das Thema?
7: Naja, soll ich ein bisschen weiter ausholen?
6: Na, wie dann so, als war das nicht passiert.
7: Okay. Heutiges Thema ist Beerdigung.
6: Jetzt darfst du erzählen, wie wir darauf kommen sollen.
7: Wir haben, glaube ich, irgendeinen Song gehört, ich weiß gar nicht mehr welcher. Ne? Mhm. Und ich habe gesagt, ja, den würde ich halt gerne auf meiner Beerdigung haben, den Song.
6: Wir haben geredet über, sagst du nicht, aber über Headers, glaube ich.
7: Heathers. Ah, ja. Ja. Und dann war Luca gleich so, hey, das wäre ja voll lustig, wenn wir eine ganze Sendung nur mit Beerdigungssongs für dich füllen. Und ein bisschen Miscommunication, weil das wollten wir halt eigentlich machen. Ich habe trotzdem ein Kunstwerk rausgesucht und ich bin mir noch nicht sicher, ob wir es präsentieren. Da gehen wir jetzt einfach mit dem Flow.
6: Passt, go with the flow. Das heißt, du willst eigentlich eher mit einem Song starten. Verstehe ich es richtig?
7: Starten wir mal mit einem Song.
6: Passt. Ja.

0: ding dong, the witch is dead.
1: Are you a friend of Dorothy? Sag einmal, hältst du mich für eine Hexe? Hallo?
0: Wir haben diese Songs gemeinsam auf eine Liste geschrieben.
1: Das erinnert mich doch nicht. Ich weiß doch nicht einmal mehr, was ich gefrühstückt habe.
0: Warum finden wir diesen Song so lustig, Fabian?
1: Anscheinend glaubst du, dass ich eine Hexe bin und würdest dich sehr freuen, wenn The Witch Dad ist.
0: Seit wann bist du Vater?
1: Ach Gott, diese verdammten Dad-Jokes.
0: Du hast es gerade aber wirklich Dad ausgesprochen.
1: Und mit Dad Money D-A-D. magst du kurz nochmal erläutern, wann denn woher kommt dieser Song und wann ist dieser Song rausgekommen ungefähr? Und wann ist er wieder in die Charts gelandet?
0: Er hat was zu tun mit Our Lady and Savior. Wer ist es? Ist es Madonna?
1: Nein.
0: Ist es Lady Gaga?
1: Nein.
0: Ist es Cher?
1: Nein.
0: Wer ist es dann?
1: Meinst du jetzt Margaret Thatcher oder meinst du Dorothy?
0: Ich meine Judy Garland, du Depp.
1: Ja, meine ja mit Dorothy.
0: Ja.
1: Are you a friend of Dorothy?
0: Yes.
1: Schön. Wen diese Sätze gerade alles hier verwirrt haben, das war Ding Dong the Witch is Dead aus dem wunderschönen Zauberer von Oz.
0: The Wicked Witch is Dead.
1: Und die Phrase Are you a friend of Dorothy ist tief verankert in der queeren Subkultur aus Zeiten, wo man noch nicht auf ein queer Leben hat können und man gedacht hat, oh, die Person da hinten, da schlagt mein Gaydar ein bisschen an, dann gehe ich mal hin und frage, ob du auch schwul bist und dann wird man verhaftet, weil es ein Undercover Cop war. Man ist hingegangen und hat sie Phrasensymbole ausgemacht und Are you a friend of Dorothy ist eine dieser Phrasen, weil wenn sie jemand nicht auskennt, dann sagt man halt, oder ja, ich kenne halt eine Dorothy, aber wenn du ein sehr enthusiastisches Ja zurückbekommst, dann warst du so, ja. Genau, solche Symbole, Erkennungszeichen gibt es ja sehr, sehr viele. Und der Song spezifisch ist der quasi Beerdigungssong von der größten und ich glaube einzigen Premierministerin, drum ist sie auch die größte Premierministerin von Großbritannien.
0: Margaret
1: Thatcher. Bitte nicht ohne Vorwarnung so ins Mikrofon reinschreien, ich habe Kopfhörer auf. Ich habe mir jetzt auch in der Zwischenzeit dazu entschieden, dass ich es viel zu lustig finde, näher auf die ganzen Songs einzugehen. Wir lassen das Kunstwerk weg. Ich kann nur ganz kurz anklingen lassen, was es denn gewesen wäre. Ich kann dir ganz kurz raten lassen, ob du es erraten hättest. Weil eigentlich wollte ich es dir raten lassen.
0: Okay. Ich bin gespannt. Ich habe es auch noch nicht gesehen, offensichtlich.
1: Nein.
0: Fabi sucht.
1: Die Person, um die es bei unserem Kunstwerk heute gegangen wäre, ist geboren circa 1341 BCE. Before Common Age. Vor Christus.
0: Before Common Era.
1: Du hast recht, Before Common Era. Das schneiden wir raus. Wir sind da ja ganz untransparent. Und gestorben circa 1323 BCE. Mhm. Hast du eine Idee?
0: Es gibt zu viele Optionen von...
1: Also circa 18 bis 19 Jahre alt geworden.
0: Just tell me.
1: Eine der bekanntesten Persönlichkeiten des afrikanischen Kontinents.
0: Ja. Es gibt jetzt ein paar Optionen immer noch.
1: Das Kunstwerk wurde 1922 gefunden.
0: Mich wundert es, dass es dann überhaupt noch existiert. Entschuldige, waren da höchstwahrscheinlich die Briten, was aus Ägypten holen lassen, dann puh!
1: Es ist definitiv, glaube ich, nimmer in dem Herkunftsland.
0: Just fucking tell me.
1: Es wäre die Totenmaske von Tutanchamun gewesen, ja, auf die eingegangen wäre.
0: Können wir die Folge bitte aufnehmen, aber mit einem anderen Objekt.
1: Mit einem anderen Objekt?
0: Ja.
1: Inwiefern?
0: Oder wir brauchen einfach eine Totenmaske von Tutanchamun Folge.
1: Ich habe sehr viel Totenmasken und Totenabbildungen mäßige Sachen gefunden, die ich gern genommen hätte. Aber das war halt das, was am besten passt hat, auch weil es natürlich so ist, wie ihr mal beerdigt werden will. So mit viel Gold, Prunk.
0: Ich hab dazu gesagt, das sollst du deine Wünsche hinterlassen, aber nicht
1: für die. Für die Ewigkeit mumifiziert.
0: Bist du sogar am besten für dich? Jetzt tut er so großkotzig vor dem Mikro, aber eigentlich hat er aber gesagt, das ist ihm völlig wurscht, was man mit einem Daniel ist eh tut.
1: Und dann für ein paar tausend Jahre in meiner Prunkkammer nicht vor mich hinrottend. Na, ich glaube tatsächlich, wer das wie mein Ende finden gerne würde, deutsche Grammatik, na, nicht anwesend, wäre, glaube ich, tatsächlich, dass man mich selber der Wissenschaft irgendwie übergibt. Also sprich Medizinstudium, aber Forschung. Aber
0: üblicherweise wird trotzdem irgendwas wieder zurückgeben. Was tun wir damit?
1: Soweit ich weiß, ist es bei den meisten so, dass du in ein anonymes Grab dann kommst.
0: Das wäre dann lieber.
1: Ja. Ich glaube, es gibt dann irgendwie eine Gedenktafel oder irgendwas, wird schon geben. Da kannst du zum Rehren hingehen.
0: Rehren!
1: Never. Never have I ever. ja. Jetzt spielen wir, glaube ich, nur einen Song, weil du hast ja genug mitgebracht, hast du gesagt. Und dann reden wir mal über einen Song und dann schauen wir uns deine Beerdigung an.
0: Oh no.

0: Ayotso going down?
1: Vermutlich. Kommt drauf an, welche Religion man fragt.
0: Du kannst da den Hinduismus aussuchen, da kannst du ganz, ganz viele verschiedene Höllen kommen. Größere Chance.
1: Aber ich meine, Dantes Hölle ist schon cool. Könnten wir auch mal eine Folge drüber machen. Haben wir das schon? Nein, ich glaube nicht. Muss ich mal aufschreiben. Na, später. Erinnert mich später bitte dran.
0: Schreib's auf. Jetzt.
1: Für alle, die sich fragen, wie mein Hirn diese ganzen Themen zusammenhält.
0: Er hat eine WhatsApp-Gruppe mit sich selbst. Weil das nicht geschafft, eine Notiz-App irgendwie am Laufen zu halten.
1: Ich hab eine WhatsApp-Community mit ganz vielen Gruppen mit mir selber. Wo alles streng nach Themata getrennt ist.
0: Ich hasse es.
1: Was wird jetzt aufschreiben?
0: Dass Dante. Du Folge über Dantes Inferno machen willst.
1: Nein, über die göttliche Komödie. Weil Dantes Inferno ist nur der erste Teil von drei.
0: Stimmt. Obwohl, eigentlich muss man es fast drei teilen.
1: Perfekt. Dann vergiss ich das jetzt auch wieder. Sehr interessanter Song. Wir haben während der Song gelaufen ist ganz kurz über die Satanic Panic geredet.
0: Wie gesagt, ich glaube, das müsste kurz davor gewesen sein, weil wir sind dann 79, aber da hat es, soweit ich weiß, definitiv schon angefangen, weil wir waren ja in den frühen 80ern schon in Full Swing, wo wir dann so grandiose Bücher gekriegt haben wie, kennst du die Geschichte mit Michelle Remembers? Wo du dann diese ganzen Kinder gehabt hast, die von einer Eltern und irgendwelche Therapeuten dazu gebracht worden sind, dass sie irgendwelche Geschichten von Satanic Ritual Abuse erzählen und so weiter und so fort. Ja. Weißt du, was das Beste an Michelle Remembers ist? Ich weiß nicht, ob du darüber was weißt. Das ist eben ein Buch, das ich glaube, der Therapeut von einer geschrieben hat, bei der das eben so war. Da war sie dann schon später, der sie anscheinend irgendwie unter Hypnose gesetzt hat und diese Sachen alle aus ihr ausgezogen hat. Und sie und besagter Therapeut, der das Buch geschrieben hat, haben später geheiratet. Was nur so ein Extra-Fakt ist, den ich grandios finde. Ja.
1: Oh, das gibt mir so Lehrer-Schülerinnen-Vibes. Mhm. Oh, ja gut, das war wann in die 80er, 90er?
0: 80er.
1: Ja, aber das, also in die 80er war es und in den 90er wären es dann...
0: Ich weiß es nicht, ich muss halt immer näher nachschauen.
1: So circa.
0: Ja.
1: Ja gut, aber du müsstest jetzt auch schon ein Berufsethos geben haben.
0: Hat's geben.
1: Oh mein Gott.
0: Also hoffe ich mal, dass er gegeben hat.
1: Ja. Luca, was machen wir mit deinem Kadaver irgendwann einmal?
0: Wissenschaft finde ich auch gut. Wenn ich was Entsprechendes finde, Wissenschaft. Sonst... presst mich zum Diamanten, damit die Conny es gruselig finden kann.
1: Wer darf die dann am Körper tragen? Und wo? Und als was?
0: Ich muss kurz pausieren. Hilfe!
1: Ja. Um ganz kurz Falco zu zitieren, niemand wird dir helfen.
0: Du bist bei mir!
1: Also wo darf man denn deinen Diamanten dann tragen?
0: Glaubst du, da kriegt man mehr als einen raus?
1: Aus dir kriegt man maximal einen halben raus.
0: Nur so ganz kleine?
1: So einen kleinen. Was möchtest du damit machen? Wenn du schon so spezifisch fragst.
0: Ihr könnt mir dann alle als Ringe tragen.
1: Als Stimmungsringe?
0: Wäre das nix?
1: Oh, das hört sich irgendwie wie der Anfang von so einem schlechten Horrorfilm an.
0: Ich finde das toll.
1: Und dann suchst du uns heim. Ja. Was ist denn das Nächste auf unserer Todesliste?
0: Sag das nicht so, als würde man gleich einen Umbringer.
1: Oh mein Gott, das ist gerade eine der spaßigsten Folgen seit langem. Liegt vielleicht ein bisschen daran, dass ich nicht viel machen muss, außer geschissen der Jahre.
0: Nächstes Mal machen wir wieder eine reguläre Folge.
1: Wir machen nur reguläre Folgen.
0: Ich will nichts sagen, aber ich habe mich auch verschrieben, weil ich es damals aufgeschrieben habe, schnell. Und da steht Ding, Ding, The Witch is dead.
1: Ding, Ding. Aber es ist irgendwie lustig, weil sobald du den Song eingeben hast und abspülst, denke ich mal so, ah ja, stimmt, das haben wir ja gesagt gehabt.
0: Ja. So, zum nächsten Song.
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0: Ich liebe diesen Song.
1: Er ist so toll, ich glaube, wir lieben beide am besten. So you won't burn in hell.
0: Ah, die Transition ist so super.
1: Willst du vielleicht zwei Sachen kurz erläutern? Erstens natürlich, wie wir da drauf gekommen sind und was die Geschichte im Zusammenhang mit deiner Beerdigung dazu ist. Aber vielleicht bevor wir überhaupt das machen, also kannst du nur kurz den Kontext geben, warum es gerade nicht christliche Propaganda war, die wir on air abgespielt haben?
0: Weil Mormonen ja in meinen Augen auch keine Christen sind. das war aus dem Musical The Book of Mormon, das sehr satirisch über die Later
1: Church of Jesus Christ of Latter-day Saints.
0: Ah, danke, du bist auf dich ist Verlass. Also ein bisschen der satirisch aufs Korn nimmt und ein bisschen drüber herzieht.
1: Gott sei Dank.
0: Und aus irgendeinem Grund checken das aber die Mormonen auch nicht.
1: Und fahren dann immer, um es am Broadway anzuschauen.
0: Ja. Und das ist halt auch der beste Song aus diesem Musical.
1: Hello. Hello. Und jetzt zur Geschichte, was das mit deinem Begräbnis zu tun hat.
0: Genau, um mein Begräbnis ein bisschen aufzuheitern und alle ein bisschen zum Lachen bringen. Ich habe einmal ein Video gesehen von jemandem, der hat vorab aufgenommen, wie er quasi so wo dagegen klopft und sagt, hello, let me out, hello. Jemand anderes, mit dem ich diesen Song sehr gerne höre, hat gesagt, wir könnten dafür doch einfach Hello vom Book of Mormon nehmen. Und ja. Habe ich was vergessen?
1: Nein, ich glaube, you haven't driven it home yet, dass du in deinem Sarg hinuntergelassen werden wirst,
0: ach so, ja.
1: Während dieser Song von unter dem Sarg tönt.
0: Ja. Genau.
1: Wunderschön.
0: Ja. So, anderes Beerdigungsthema.
1: Ja.
0: Weil wir jetzt erst über wissenschaftliche Vermachung gesprochen haben, wird für die in Frage kommen Körperwelten. Weil ich gerade dran denken habe müssen.
1: Ich habe weder für mich persönlich irgendwie was dagegen, noch irgendwelche anderen moralischen Bedenken oder sowas, gar nicht. Aber ich sehe einfach den großen Nutzen nicht. Weißt du, was ich meine? Also es ist ja cool und du bist da präpariert und du wirst herumgeschifft und das ist voll okay, wenn Leute das möchten. Aber mich würde es auch nicht stören, weil ich bin nicht tot. Aber ich glaube, dass, wenn man sagt, irgendwo Körper kann ausgestellt werden oder kann für irgendwelche medizinischen Versuche verwendet werden etc., dass es wesentlich sinnvollere Verwendungsmöglichkeiten gibt als Körperwelten.
0: Das ist richtig, ja.
1: Körperwelten ist halt einfach, ja, es ist nett etc., aber zum Beispiel müsstet ihr mal nachschauen, das ist jetzt nicht irgendwie eine offene Kritik und ein Rundumschlag oder so, ich habe mich nur noch nicht damit beschäftigt. Ich weiß jetzt zum Beispiel auch nicht, wo die ganze Kohle hingeht von Körperwelten. Ich gehe davon aus, wieder zurück in das zu fahren, Körperwelten zu fanden und halt irgendwie Personal zu zahlen und sich selbst nur schön auszuzahlen davon, aber ich gehe nicht davon aus, dass es damit mehr auf sich hat. Und auch wenn ich Körperwelten voll cool finde und kein Problem damit habe, würde ich da vielleicht eher woanders.
0: Nur ganz kurz für alle, die nicht wissen, was die Körperwelten sind.
1: Guter Punkt.
0: Das ist eine Ausstellungstournee, die echte, präparierte menschliche Körper ausstellen von Menschen, die sie im Vorhinein, also zu Lebzeiten, dafür zur Verfügung gestellt haben. Und das reicht halt sehr weit von reinen Skelette bis hin zu Sachen, die in Formaldehyd eingelegt sind. Wie heißt das, wenn es so überzogen ist mit dem... Na?
1: Also, ich weiß gerade nicht, worauf du auswüsstest.
0: Ja, wurscht. Also auf alle Fälle haltbar gemachte und präparierte menschliche Körper. Die man sich sehr gut anschauen kann, wo er sehr anatomische Sachen man sich anschauen kann dran. Und auf der anderen Seite gibt es auch künstlerischere Werke, Darstellungen davon. Das ist wieder was, die sich ein bisschen pietätlos finde. Ich weiß allerdings auch nicht, ob die Leute, die dann quasi in der Pokerspielrunde dafür ausgestellt worden sind,
1: sie
0: das zu Lebzeiten schon ausgesucht haben.
1: Ich gehe davon aus, weil zum Beispiel für die, weiß ich nicht, ob sie es da dann, ich würde es hoffen, weil zum Beispiel, wo es explizit schon immer dabei gestanden ist, ist das die Leute, die für die präparierten Geschichten, wo Anatomie und Sex ausgestellt wird, sind zum Beispiel extra nur mal gefragt worden, ob das für sie okay ist, wenn sie in einem sexuellen Akt mit einer anderen Person dargestellt werden. Mhm. Ich würde hoffen, dass das für sowas dann auch machen, aber wissen okay.
0: Ja,
1: nicht.
0: Das weiß ich leider nicht. Das ist das Einzige, was ich ein bisschen pietätlos dann finden würde.
1: Mhm. Nein, das verstehe ich.
0: Ja, Körperwelten. Auch eine Möglichkeit.
1: Was sind unsere Möglichkeiten?
0: Und ich muss auch sagen, ich glaube, das ist das Nächste, was man an einer Mumifizierung kriegt, das man kriegen könnte.
1: Naja, du kannst out of pocket für Mumifizierung zahlen.
0: Über das reden wir dann nach dem nächsten Song dann drüber. Hast du eh noch genug?
1: Ja, ja.

0: Nicht lachen.
1: Das ist wir haben gerade hysterisch gelacht während der gesamten Abspieldauer, glaube ich. Wir haben gerade eine tolle Zeit gehabt, vor allem, weil das definitiv kein Song ist, bei dem Fabi immer heult.
0: Na.
1: He would never.
0: Das war Sign of the Time von Harry Styles. Ein sehr, sehr trauriger Song.
1: Willst du jetzt wieder alle zum Heulen bringen?
0: Moment,
1: Content Warning, was sagen wir am besten?
0: Tod?
1: Na.
0: Das wäre, glaube ich, klar bei der Sendung.
1: Ich finde, es braucht schon eine spezifische Content Warning für.
0: Also es geht gleich um einen sehr plötzlichen Tod nach einer Geburt.
1: Ja.

0: quasi One Direction vorbei ist, Schluss ist. Und so ändern sie die Zeiten halt. Aber um das geht's bei dem Song tatsächlich gar nicht. Und das habe ich erst sehr kürzlich rausgefunden. In dem Song geht's eigentlich darum, der ist aus der Perspektive einer Mutter kurz nach der Geburt geschrieben. Mhm. Und sie hat ihr Kind geboren und kriegt halt von den Ärzten gesagt, sie können, also weil die Geburt so schwierig und so rough war, wird sie jetzt definitiv in der nächsten halben Stunde sterben und sie können nichts mehr machen. Und das ist quasi das, was die Mutter jetzt ihrem neugeborenen Kind noch mitgeben will in den letzten Minuten, die sie zusammen haben. Mhm. Und stop your crying, it's a sign of the time, hör auf zu weinen. Es ist halt Zeit, also so sind die Zeiten halt, oder?
1: Ja, aber weißt du, warum ich diesen Satz extra lustig finde? Weil es ein Neugeborenes ist. Natürlich ist es ein sign of the times, dass es heulen wird.
0: Ja.
1: Das ist ja das Tolle an diesem Satz.
0: Ja. Und das ist, glaube ich, auch der erste Song, den ich ernst gemeint auf meiner Beerdigung haben wollen würde.
1: Okay, das merke ich mal.
0: Ja.
1: Passt. Ich würde sagen, wir gehen dann gleich zum nächsten Song.
0: Ja, der ist aber auch so traurig, ich habe ihn schon gesehen.
1: Das ist mir wurscht, wir bringen jetzt die traurigen Songs hinter uns, damit wir damit die lustigen aufhören können.
0: Ja, passt.
1: Passt, perfekt.
0: Passt, damit wir alle dann entspannt in den Montag starten können.
1: In den Monat?

0: Hui.
1: Jetzt haben wir die...
0: Haben wir alle traurigen Songs
1: Jetzt haben wir alle traurigen Songs. Ich finde ein Song fällt aber auf deiner Liste.
0: Schießen Sie los mit scharfer Munition?
1: Eigentlich würde ich ihn gerne einfach spülen.
0: Okay, ganz kurz nur, das war Requiem aus dem Musical Dear Evan Hansen. Für alle, die es nicht kennen und jetzt dezent verwirrt sind von dem Text, der da war.
1: Ja.
0: In dem Musical, Achtung, Content Warning, Suizid. In dem Song geht es eben darum, dass, ohne jetzt alles zu spoilern, ein Jugendlicher Suizid begeht. Und in dem Song geht es halt um die verschiedenen Reaktionen in der Familie. Mhm. Weil die Schwester von dem Jugendlichen nicht so traurig ist, wie es alle von ihr erwarten würden, weil ihr Bruder gelinde gesagt ein richtiges Arschloch war, zu Erben und zu alle. Mutter oder deren Mutter doch sehr bestürzt und sehr traurig ist und was verständlich ist, weil sie ja trotzdem ihren Sohn noch verloren hat. Und der Vater ist eher so auf der Schiene, ich habe so viel probiert mit dir und trotzdem bist du so ein Arschloch gewesen. Also quasi so der Mittelweg zwischen der Tochter und der Mutter. Ja. Und das ist ein Song, den man relativ gut nur Karaoke singen kann.
1: Den singt er gerne.
0: Sehr gerne, ja.
1: Das singt der Herr Wurstfinger gerne.
0: Oh Gott. Weil, wie nennt man das, Triett? Ich sage jetzt einmal Triett dazu. Und aber die Stimmen sie nie überschneiden, außer wenn sie komplett das Gleiche singen.
1: Stimmt. Ich würde mal sagen, nächster Song.
2: 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Ich hab auch T-Shirts und Kaffeetassen machen lassen. 80 Tacken, die Bestattungskasse schluckt. 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Ich gehe immer davon aus, dass das geklappt hat mit meiner Modelkarriere. Trotzdem danke für das zahlreiche Erscheinen. Aber ja, nicht streiten, etwas Wartezeit und jeder darf sich vor dem Sarg verneigen. Psch.

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0: warum der noch nicht auf deiner Liste war, ist mir ein Rätsel.
1: Ich kenne den Song.
0: Ich weiß.
1: Ich kenne den Song und ich habe jetzt vage Hintergrundinformationen zu dem Song im Kopf gehabt, die ich jetzt während des Songs nochmal sporadisch nachrecherchiert habe.
0: Mhm.
1: Im Musikvideo zu dem Trauerfeierlied von Alligator, das wir gerade gehört haben, siehst du auf dem Grabkreuz gern geschehen Alligator.
0: Mhm.
1: Und drunter das Geburtsjahr, das mir gerade entfallen ist.
0: 87, glaube ich.
1: 1987 bis 2023.
0: Mhm.
1: 2023 hat Alligator eine große Tournee gehabt. Die Retour-Tournee. Was ich ziemlich lustig finde, muss ich ehrlich sein. Und nach dem letzten Konzert hat er alle seine Social Media Kanäle geleert. Seine Website geleert. Die Wikipedia-Einträge auf war, also auf die Vergangenheitsform umgeändert bzw. umändern lassen, um dann ein paar Wochen drauf einen neuen Song zu droppen.
0: Das finde ich einfach sehr arschig.
1: Und ich bin mir nicht sicher, weil ich habe jetzt nochmal nachgeschaut, der Song ist 2013 rausgekommen. Das wäre schon ein sehr langfristiger Plan gewesen, wenn das von Anfang an so geplant gewesen wäre, was ich aber nicht glaube.
0: Nein.
1: Ich glaube, es ist einfach nur eine Arschaktion gewesen.
0: Es ist eine richtige Arschaktion. Muss man schon mal.
1: Ja.
0: Ja, gut. Was haben wir nur über Beerdigungen zu sagen?
1: Ah, Honey. Thanatopraxie.
0: Was?
1: wir haben halt schon viel zu oft drüber gesprochen, aber ohne den Fachbegriff zu etablieren.
0: Mhm.
1: Thanatopraxie, also die Todespraxis, ist die moderne Bezeichnung dafür, Leichen haltbar zu machen.
0: Ah, mhm.
1: Das man ja auf verschiedene Arten und Weisen machen kann. Sehr oft dafür in Anspruch genommen wird natürlich, wenn man Verstorbene über große Strecken transportieren muss, weil sie zum Beispiel im Ausland im Urlaub verstorben sind. Oder aus dem jetzigen,
0: Was?
1: Letzten Lebensstadtding in die Geburtsdinger gebracht werden wollen. Für das nimmt man es gerne in Anspruch. Dann gibt es natürlich auch die rekonstruktive Thanatopraxie, sprich
0: Unfälle,
1: Sachen so wieder zusammenflicken, so wie in Stand setzen.
0: Halt. Stand setzen.
1: Ja. Das war doch nicht pietätlos. Ich bin doch nie pietätlos.
0: Na, du bist mir nicht plötzlich von Dritten als der Mann, der damals so viel gerüst hat, wieder umgerufen worden.
1: Genau. Und was natürlich auch im angloamerikanischen Raum sehr weit verbreitet ist, der offene Sarg, dafür beansprucht man dann auch.
0: Wir haben da schon erstaunlich oft drüber geredet, dass ich das wahnsinnig lächerlich finde.
1: Ja.
0: Wie gesagt, für gewisse Situationen kann ich es total nachvollziehen, aber dass wir alle da irgendwie, vor allem mit, dass wir da alle einmal, Entschuldigung, aber aufschneiden, innen komplett ausleeren und mit Formaldehyd füllen muss, sehe ich nicht ein.
1: Wobei es da ja natürlich auch verschiedene Mittel gibt.
0: Ja, aber es ist immer nur am üblichsten. Bei den Amis.
1: Bei den Amis, ja. Weil die Amis pumpen sie ja sowieso alles in den Boden.
0: Ja, und sie haben mittlerweile richtige Grundwasserprobleme, weil die Leute alle einmal zu mir.
1: Ja, aber es gibt noch andere Dinge. Ich habe dazu mal eine Reportage gesehen tatsächlich. Es war wirklich interessant, ist aber schon viel zu lange her, um das jetzt nochmal gebührend rezitieren zu können.
0: Verstehe. Was hältst du davon, wenn wir mit einem Song aussteigen?
1: Das können wir sehr gern machen. Dann möchten wir noch sagen, wir wünschen euch einen schönen Wochenstart morgen. Ihr wart hier bei Good Culture, Bad Culture. Jeden ersten und jeden dritten Sonntag um 21 Uhr. Man kann uns auf der CBA noch hören, falls man in der Mitte erst dazugestoßen ist und uns sehr lustig gefunden hat.
0: Oh Gott.
1: Und die letzten Worte, die ich nur an euch richten möchte, ihr schafft die Woche allein.
0: Du bist so ein Arsch.
1: Kommt jetzt
0: und war nichts. Man nicht.
1: Wir sind in 2 Wochen wieder da.
0: Holt sich
1: Roundabout.

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0: Okay, dann sollte
1: das ist nicht von dir, passen. Meister okay. des Jingles.
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5: Yo, yo, yo, Battle Maniacs. Herzlich willkommen zu Battle and Hum Nummer 162. Genau so ist es. So schaut's aus.
6: In der Militärsprache sagt man 2, weil das andere kommt man falsch verstehen über Funk und Mikros.
5: Und mit was kann man das verwechseln? 2?
6: 2, 3, ei, da hört man es. Ah. Das ist verwechselbar.
5: Ah, okay.
6: Sehr gut. Charlie, Alpha, Bravo.
5: Wieder willkommen zum Bildungsradio.
6: Smurt Faschismo. Liebe Partisaninnen da draußen, wir begrüßen euch recht herzlich zu einer weiteren Ausgabe von Battle and Hum, eurem antifaschistischen Radio in Salzburg. Wieder genau so. Zu meiner Linken der alte Partisane
5: Bebone. So fühle ich mich wirklich, ja.
6: Michael Bebone Rinnertaler, a.k.a. DJ Reedy Mama.
5: Und rechts der antifaschistische Kämpfer.
6: Genau.
5: Rechts, der rechte. Na, der.
6: Also für euch links, für mich rechts.
5: Wenn man da schaut, von der Webcam, Andreas Ernst Woldrich, a.k.a. MC Randy Andy.
6: Yo. Danke, grüß euch.
5: Wir legen los, oder? Machen wir wieder eine Live-Sendung.
6: Ja, richtig. Live vor Ort. Ja, gibt es was zu sagen zur letzten Sendung?
5: Was war die letzte Sendung? Was haben wir da gemacht? Ich habe gewonnen, aber das...
6: Ja, das ist richtig. Ja. Phänomenal. Mit 13 Stimmen zu 2. Was ist los mit euch?
5: Ohne, dass ich irgendwelche Jubelbärser engagiert habe.
6: Was war nochmal das Thema? Das war Juni. Schau, so vergesslich sind wir schon. Queer, Juni, Pride Monat.
5: Ja, das ist klar, dass ich da gewonnen habe.
6: Ja, das wundert mich, aber eigentlich ist das mein Metier. Hast du nicht die Helene Fischer gespielt? Nein, nicht fast Madonna.
5: Madonna, genau. Die Helene Fischer der USA, da sind wir schon beim Sendungsthema.
6: Ja, yeah, USA.
5: Genau.
6: Dieser Moloch von Land, den werden wir heute bearbeiten. Die Sendung hätten wir schon mal früher gehabt, aber da bin ich dann krank geworden, ganz am Freitag davor. Mhm. Jetzt holen wir die nach, passend im Juli.
5: Genau, aber...
6: Weil im Juli ist ja der amerikanische Staat gegründet worden, also die Unabhängigkeit eigentlich erklärt worden.
5: Aber wo wir die Sendung vorbereitet haben, haben wir noch nicht an die amerikanische Sendung gedacht, die wir machen.
6: Damals eine amerikanische.
5: Okay.
6: Das war alles vorbereitet.
5: Warum habe ich da... Ja gut.
6: Die Playlist werden wir noch erörtern. Aber was noch erwähnt gehört, ist jetzt ganz weit weg wieder von Amerika, nämlich Österreich. Sigi Maron hat heute den 10. Todestag. 18.07.2016.
5: Ah, Wahnsinn, den haben wir auch schon ein paar Mal gespielt.
6: Ja, eben, deswegen erwähne ich das jetzt, weil das
5: super.
6: Ein Protestsänger im Rollstuhl, ihr kennt ihn, ich glaube, jetzt die Ballade von einer harten Woche ist relativ bekannt.
5: Bekannt ist auch, das Leben ist hart, den Favoriten.
6: Ja, und ich habe da einen kurzen Auszug, jetzt darf ich wieder mal was vorlesen aus
5: mein Gott, nein, jetzt wird gelesen.
6: Unserem rosa Lieblingsblatt vom Kollegen Schachinger, eben über den Sigi Maron. Da steht, apropos Ö3, in den frühen 1980er Jahren verdankte Maron dem Sender auch einen kurzen Zwangsaufenthalt in der Psychiatrie. Sein Protest gegen die Weigerung des Senders, die Musik kritischer Liedermacher zu spielen, mündete darin, dass er vor dem Funkhaus blank zog und auf die Straße brunzte, um es in seiner Wortwahl auszudrücken. Ja. Da haben sie ihn da wirklich eingeliefert, in die Psychiatrie.
5: Scheint so.
6: Aber jetzt zurück zum
5: eigentlichen Sendungsthema. Unabhängigkeit 250 Jahre der USA, oder? Haben wir gefeiert.
6: Ja, das war 4. Juli 1776.
5: Hast du gefeiert?
6: Nein.
5: Ich hab, aber das zum Anlass genommen. Der Donny hat gefeiert, aber wir haben nichts mitgekriegt, wie er gefeiert hat, oder? Der Donald Trump?
6: Der Donny.
5: Für mich Donny.
6: I know words.
5: Genau.
6: What's the word?
5: Und eine Manchmal
6: hängt er ja wirklich, gell?
5: Ja,
6: in seine Reden.
5: Auch nicht mehr der Jüngste.
6: Ich habe da so einen kleinen Artikel wieder fabriziert über das, eigentlich über das gelobte Land der Popkultur, würde ich mal sagen, ist Amerika.
5: Ja, muss man.
6: Und ich glaube, da kommt auch der Vergleich vor, der mir gut gefällt, dass wir damals schon, also wir sind im Kalten Krieg aufgewachsen, der Hüftschwung vom Elvis mehr taugt hat als der Stechschritt von den sowjetischen Soldaten.
5: Oder? Aber das war damals ja die große Frage, zum Beispiel, zu wem hilft man, oder im Sport? Jetzt, ich weiß nicht, ob das bei dir Thema war, im Haushalt, da hilft man.
6: Zu den Russen oder nicht? Oder
5: beim Eishockey, oder ich habe so in Erinnerung, beim Eishockey hilft man zu den USA, Kanada oder.
6: War nicht mehr Macht, ja, Kanada vor
5: allem. Oder der Spornayer. Naja,
6: ja,
5: schwierig. Wie hast du dich damals aber entschieden? Das
6: war immer Freiheit.
5: Freiheit. Okay.
6: Nein, ich kann mich nur erinnern, dass ich es. Da war Kamerun, ich glaube, das war 1990.
5: Das ist ein paar Jahre später natürlich.
6: Nein, WM, wo Kamerun so weit gekommen ist im Viertelfinale.
5: 90?
6: Bis ins Viertelfinale,
5: Da hast du Kamerun.
6: Da war ich bei Kamerun. Oh, ja, okay. Ich war immer schon bei den krassen Außenseiter.
5: Freiheit. Ja? Genau, aber genug
6: geredet. Fangen wir mal mit dem Siegesvinyl an.
5: Ich habe gewonnen, habe das Siegesvinyl heute vergessen. Aber ich habe ja einen guten Sendungspartner, der mir eine Platte aus seiner Plattenkiste zur Verfügung gestellt hat.
6: Jo.
5: Und passend zum Thema,
6: Wahnsinn, gell?
5: Horchen wir uns jetzt an Jimi Hendrix, wie er die amerikanische Hymne spielt. Der Star Spangled Banner. Und bitte, Hand aufs Herz.
6: Und aufstehen.
5: Oder Herz beschatten. So macht's das. Geht gleich los.

0: Jo.
1: Dann sind da drüben, hä? Es geht nur weiter. Der schöne Rückkopplung.
0: Hä? Danke, Jimi Hendrix, für die schönste Version der US-amerikanischen Hymne. Muss man so
1: bitte
0: sagen.
1: Bitte, also, danke. Ja, ja, schon.
0: Siegeswillen.
1: Legendär am Woodstock-Festival.
0: Ja, ja, da klingt es natürlich nur ein bisschen...
1: Da viel da
0: erdiger, ja.
1: Ja, ja.
0: Das ist ein bisschen mehr.
1: Das ist von einem Soundtrack, von einem durchwegs mysteriöser Film, Rainbow Bridge, der so ein bisschen ohne mit Laiendarsteller gemacht worden ist. Er tritt selber auch auf. und ein bisschen ein merkwürdiger Film. Also, sagen die Kritiker.
0: Sagen die Kritiker. Ja. Legen wir los, oder?
1: Ja, die Rainbow Bridge ist übrigens ein Naturdenkmal, ein bisschen so irgendwo in Utah, glaube ich. So eine Steinbrücke.
0: So ein Steinbogen.
1: Ja, genau. Ja, okay. Steinbogen, natürlich. Ja.
0: Aha, ja, ja. Was man alles lernt.
1: Ja, natürlich, bei das geht heute um das ferne Land. US&A.
0: Jetzt.
1: Die Wiege der Popkultur. Da bist du wahrscheinlich anderer Meinung und würdest sagen, Großbritannien ist dein Lieblingsland, oder?
0: Nicht? Der Popkultur?
1: Ja, nein, schon USA. Weil es ist Beatles und so und zwar
0: aber die haben
1: Großbritannien auch großen Einfluss, aber.
0: Vorbilder, die wahrscheinlich aus den USA kommen, oder? Würde ich mal behaupten.
1: Ja. Der
0: Rock'n'Roll.
1: Ja, der Elvis war früher. Ja.
0: Elvis und Konsorten. Ja. Genau, nein, sicher. Legen wir los.
1: Fangen wir mal an. Jetzt wirst du uns gleich einführen, weil ich habe keine Ahnung, was du da vorhast.
0: Das ist echt die Frage, warum ich mir damals irgendwie was gedacht habe, dass das zu USA passt, aber ist ja egal.
1: Hast du nicht nur mal drüber nachgedacht jetzt?
0: Nein, ich habe es einfach so sein lassen. Wir horchen jetzt nämlich eine Schweizer Sängerin. Das ist echt faszinierend. ja, vielleicht hat es mit Freiheit zu tun, oder? Die Schweiz ist
1: Wilhelm
0: frei.
1: Dell.
0: Ja, genau. und ich habe die live
1: der
0: gesehen.
1: Rütli-Schuhe.
0: Der Rütli-Schuhe. Eine gute Frau habe ich live gesehen als Vorband. Gute Frau. Also nur sie mit Gitarre und ein Schlagzeuger. Palin-Star, wie auch immer.
1: Ah, Sarah Palin, das kommt sein, gell?
0: Ja, genau, das habe ich mir gedacht. So irgendwie, genau. So holen wir das jetzt her. Und der Song ist aber durchaus US-amerikanisch Firestarter.
1: Jawohl, ich
0: gehe Firestarter ist US-amerikanisch.
1: Jawohl.
0: Kick it.
1: Ja, jetzt ziehen wir uns die Maus einmal.
0: Die Maus muss ins Zeug.
1: Geht dahin.
0: Jo.

0: Jo, ein gemütlicher Einstieg, würde ich sagen.
1: Ja, ich weiß nicht. Also
0: ja, da muss man sich einhören.
1: Also was das alles mit dem überhaupt zum
0: mit
1: tun hat.
0: Mit den USA, und, ja, nein, jetzt ja, ist uns nein, schon was eingefallen.
1: Ja,
0: Firestarter, die machen doch einmal so Feuerwerk bei beim 4th of July. So.
1: Ja, da gibt es ein fettes Feuerwerk.
0: Ja, genau.
1: Und nein, bei mir war Firestarter eher die Barbecue.
0: Ja,
1: fest, so grün.
0: Und Ribs.
1: Ja. Und Beckenbomben und was weiß ich, dass das Fett nur so spritzt.
0: Gesunde Ernährung, genau. Ja. Ist, glaube ich, auch groß geschrieben in den USA.
1: Ja, durchaus auch, aber halt auch viel Softdrinks und
0: ja, genau.
1: Marshmallows und Cupcakes und geht dahin.
0: Alles Gute kommt aus den USA.
1: Ah, ja, ein bisschen mag ich die Esskultur schon. Also vor allem ist ja.
0: Burger, magst du gern?
1: Ey, ja, nicht von McDonalds, aber jetzt halt ja. So das grundsätzliche Fleischwabel, Smoken, also das ist schon,
0: hat schon was. So Fire, so richtig.
1: Ja, diese Kajun-Küche dann im Süden ein bisschen, also da gibt es schon verschiedene Einflüsse. Also ich würde da jetzt nicht,
0: nicht so
1: Hotdog ist auch was Geiles.
0: Ein Hotdog ist wirklich was Gutes.
1: Oder Pastrami-Sandwich.
0: Oder also so ein Hotdog beim Ikea.
1: Das ist was Gutes, wieder was anderes.
0: Pastrami ist gut.
1: Ja.
0: Was ist das? Brisket? Oder was ist
1: ja, so geräucherte Rinderbrust. Fein aufgeschnitten. In einer Räuben meine, also in so einem Schwarzbrot. Räuben-Sandwich.
0: Okay.
1: Also Andi, ich bin da schon bewandert, wie es
0: ist. Ja,
1: also
0: nein, klar, das ist faszinierend. Ja. Du bist dran, deine erste Runde.
1: Ja, bei mir geht es jetzt richtig los. Also da jetzt, weil du eben der Zusammenhang
0: die
1: ist
0: Schweizer,
1: nicht ganz klar.
0: Die Schweizer Freiheitssängerin, ja.
1: Ich glaub, aber ist eh gut, du sabotierst da ein bisschen
0: genau,
1: meinen Plan. Das ist
0: nur
1: so
0: USA ist auch ein bisschen zu viel, oder?
1: Ja, bei mir kommen es halt von alle Himmelsrichtungen. In Chicago. Und Mississippi natürlich, New Jersey und Maryland.
0: Okay, aber mit was fängst du jetzt an? Mit Chicago?
1: Mit Chicago, ja. Ministry.
0: Wien darf jetzt. Nicht Chicago
1: werden. Ja, genau. Ministry.
0: Ja.
1: Die alten Industrial Worker mit dem Album, das ist noch gar nicht so alt, 2018. Americant heißt das, also mit 3K geschrieben. Dürfte eine Anspielung auf den Kuckucksklan sein.
0: Wahrscheinlich, ja.
1: Mit dem Titel I Know Words, weil jetzt ist mir gerade was eingefallen. Hast du, weißt du, Bildungsradio wieder?
0: Nein,
1: was,
0: weiß ich nicht sicher.
1: Was
0: ich sicher
1: 4 mal nicht. Die 4 bedeutet, das haben manchmal so Leute tätowiert oder so. Also
0: keine
1: 444.
0: Ahnung.
1: Vierter Buchstabe? D? Deutschland, den Deutschen. Das ist ein geheimer Code für Rechte.
0: Aber wären das nicht 3-4er dann?
1: Ja, habe ich gesagt.
0: Achso, ich habe gedacht 4-4er.
1: Nein, 3-mal die 4.
0: Achso, die ganz Depperten tätowieren sie 4-4er, oder?
1: Okay. Deutschland, den deutschen Depperten.
0: Depperten. Ja, so irgendwie.
1: Ja, gut, das ist eine gute Idee.
0: Ministry.
1: Ja, Ministry, genau. I Know Words und im O-Ton auch der Trumpel.
0: Den hört man da.
1: Ja, da gibt es ein bisschen was Schrägeres jetzt. Industrial halt ein bisschen. Also so, ja. Wir hören
0: es uns
1: jetzt
0: an.
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0: stark.
1: Gut, gell?
0: Ich bin nicht sicher. Also.
1: Nein, schon gut. Ist, mit dem verfremdeten Trump und so, also das ganze, das trifft eigentlich ganz gut. Und eine Platte hat auch ein gutes Cover, da ist so, es raucht und ist Krieg im Hintergrund quasi und die Freiheitsstatue greift sie auf den Kopf.
0: Kopfschmerzen.
1: Amerikant.
0: Amerikant. Gute erste Runde, würde ich sagen.
1: Schau. Ja, geht an mich. 100 fix.
0: Ja.
1: Wo? Klicki, klicki?
0: Ah ja, genau. www.
1: Jetzt sagen wir es einmal miteinander.
0: Battleandham.at. Genau so. Klickt euch rein, gebt mir eure Stimme, dann gibt es wieder ein gutes Siegesmenül. Nächstes Mal nehme ich selber mit.
1: Ja, mit Unterstützung.
0: Genau.
1: Macht's. Vielleicht schaffst du das nächste Mal selber. Ja.
0: Und dann kann man dann auch lesen und so. Das ist super bei uns auf der Homepage.
1: Ja, genau. Es gibt immer so eine Ankündigung.
0: Und apropos, es hat uns wer eine E-Mail geschrieben, gell?
1: Ja, weil wir gerade dabei sind. Shoutouts zum 20er, alias Lukas Gerstgrasser, heißt der junge Mann, der hat uns geschrieben und auch uns aufmerksam gemacht, dass er ein neues Album rausbringt.
0: Genau.
1: Wie heißt es? Moment.
0: Mal lesen.
1: Ja, ich brauche ein Brühen, das ist wirklich schon.
0: Dein Optiker des Vertrauens ist der Lidl, oder? Oder der Hofer?
1: Es ist mir wurscht. Guter Titel. Es ist mir wurscht. Also, nicht mir, so heißt das Album vom 20er. Aber prominente Mitarbeiter,
0: genau.
1: Die Neid hat: Paul Blut, Stutzi und Paul Konarski.
0: Genau.
1: Konarski, der ist von Helmut Bergers.
0: Genau, und wir werden das wahrscheinlich einmal spielen, oder? Denn
1: das kommt sicher. Da mache ich jetzt auf die Factory aufmerksam. Die ist jetzt gestern Donnerstag angefangen, glaube ich, 16.07. Bis nächstes Wochenende, nur 11 Tage Ausstellung, da wo das Kino mal war, am Bahnhof.
0: Aha, im Cineplex.
1: Cineplex-Gebäude, also da wo das eigentlich in den Räumlichkeiten des Fitnessstudios. Und jeden Tag ging so Musikbands am Abend und da ist unter anderem auch der 20er spielt da, am 24., also am nächsten Freitag, kommenden Freitag, um, Moment, 21.30 Uhr, unter anderem auch der Sasko Schilling, a.k.a. Choco Django, a.k.a. George Jenic.
0: Ah ja, der
1: den
0: hat mehrere Auftritte dort, oder?
1: Ja, den habe ich gestern gesehen, unter anderem das Wrack hat gespielt.
0: Das Wrack,
1: der Punk-Band, Elektro-Punk, würde ich mal sagen. War gut, also schaut es hin, das zahlt sich aus.
0: Factory kann man sich durchaus mal.
1: Eintritt ist freiwillig, also frei beziehungsweise Spende.
0: Ja,
1: Getränke
0: super.
1: Sind auch zu spenden, also nicht
0: zum Kaufen, sondern zum.
1: Schauen, nein, also man sollte was zahlen zwischen Einzelhandelspreis und Gastronomiepreis, also.
0: Irgendwo da dazwischen.
1: 2-3 Euro für eine halbe.
0: Am unteren Ende, wenn man will.
1: Gibt da was zum Essen.
0: Am oberen Ende,
1: genau.
0: Ja, genug Werbung, oder? Machen wir weiter. Zweite Runde steht an. Ich bin dran. Jetzt gibt es einen US-amerikanischen Haudegen.
1: Endlich einmal
0: einen US-amerikanischen.
1: Ich glaub, von dir.
0: Also. Haben wir auch schon ein paar Mal gespielt, glaube ich, oder? Also, ja. Aber
1: Tom Petting.
0: Tom Petting and the Heartbreakers. Nein, wir spielen jetzt Tom Petting.
1: Schon, ich glaube schon, hast du schon mal gespielt.
0: Ja, sicher. Super Song,
1: aber
0: All-Time Classic, Great, super Rock-Song. Running Down a Dream. Spielen wir das?
1: Tom Petty. Warum? Hast du noch irgendeine amerikanische Erklärung? Oder?
0: Nein, es ist einfach so. Ein guter alter Rocker.
1: Für dich der Inbegriff von der amerikanischen Freiheit.
0: Genau, so mit Hut und so und ab geht's.
1: Jawohl.
0: Auf geht's.

0: Tom Petty. Super, oder? USA vom Feinsten.
1: Ja, naja. Ja, Tom Petty hat schon was Leichtfüßiges, würde ich mal sagen. Ja, genau. ein bisschen so.
0: Der American Dream.
1: Ein bisschen ein Tiefganger, Learning to Fly, ne? Man muss loslassen und so. Und ja. Ja, eh gut.
0: Ja, siehst du das, ne?
1: Aber
0: die USA.
1: Ja, die USA sind jetzt so groß und gab es so viel.
0: Eh.
1: Ja, und du suchst dann Tom Petty aus.
0: Naja, aber was du aussuchst, ist auch nicht.
1: Ja, aber jetzt kommen wir ganz zu den Wurzeln, tief in Mississippi.
0: Ah, okay, ja.
1: Der Künstler ist aus Mississippi Sunhouse. Ist ein alter Blueser, wirklich ein alter.
0: Okay. Wirklich ein alter?
1: Okay. Ja, nein, er lebt nicht mehr, aber es ist so ganz früh. Also ich glaube, der ist 1906 oder so geboren.
0: Okay. Der hat noch die Baumwollfelder miterleiden müssen, ja, wahrscheinlich.
1: Und da wollte ich jetzt auch darauf hinaus, weil das Ganze, der Blues ist ja, man nimmt Schmerz aus dem Gospel entstanden, also aus Gospelmusik, aus den Gesängen auf den Feldern, also wo die halt irgendwie so neben der Arbeit gesungen haben. Ja. Übrigens auch Black Betty ist auch so ein Klassiker. Und das ist jetzt ein Song, wo die Einfachheit hervorsticht. Also da ist er, glaube ich, wirklich ganz allein, ohne Musikinstrument, nur mit Klatschhänden und ein bisschen Stomping, glaube ich. Also,
0: okay.
1: John the Revelator. Das Song hören wir uns jetzt an.
0: Yo.
1: Yes.
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0: aus John the Revelator, ja.
1: Ja, gut. Das ist, war jetzt ein Urblues quasi. Nein, wirklich, nämlich nur mit Stimme und Klatsch. Klatschanti.
0: Klatschanti, Batschanti.
1: Batschanti-Zam, was wird der Papa bringen?
0: John the Revelator.
1: Zwei neue Schuhe, Banti dran, da wird der Michi springen.
0: Ja, da war ich froh. Abstimmen nicht vergessen.
1: Auf www.battleandham.at.
0: Genau so ist es. Dritte Runde, da, ja? Genau, jetzt ist wirklich schwierig, was ich da für ein USA-Connect zusammenstelle.
1: Vielleicht von den Yellow Caps?
0: Ich weiß es nicht, genau.
1: Oder Voodoo?
0: Voodoo, genau, Voodoo-Zauberer im Süden der USA, genau, der karibische Einfluss wahrscheinlich. Aber der Voodoo Jürgens hat eine neue Scheibe ausgebracht und irgendwie muss ich da was spielen. Und ich finde das eine super Nummer, vor allem der Text. Ist wirklich, muss man, kann man sich richtig vorstellen, wie das so ist bei einem traurigen Tanzabend in Wien-Meidling. Horchen wir es uns an. Voodoo Jürgens, der Taxi-Tänzer.

0: Ganz geschmeidig, locker, man, flockig.
1: Ja, man fragt sich wirklich,
0: was das mit den USA
1: zu tun hat.
0: Was ich mir denke, das fragt man sich wirklich. Ja, das frage ich mich selber oft.
1: Wudo Jürgens ist sowieso gut, also, aber ich frage mich, was er in Amerika zu suchen
0: hat. Ja, vielleicht hat er das 250 Jahre Jubiläum gefeiert, ausgiebig. Wer weiß das?
1: Ja,
0: vielleicht ist er ein USA-Rocker. Egal. Das war meine dritte Runde.
1: Genau. Ja,
0: jetzt kommt deine dritte Runde. Nein, jetzt kommt natürlich der Master.
1: Natürlich, die Dörzwetschke.
0: Der Born in the USA.
1: Ja. Hat er doch gesagt, dass er wie

0: verschrumpelte Zwetschgenausschau.
1: Ja, ja. Und der
0: Trump zum Bruce.
1: Genau, weil der Bruce natürlich ein großer Kritiker ist.
0: Ja, ja, natürlich. Und auch zu Recht und überhaupt, der Bruce, quasi der Bade der Arbeiterklasse.
1: Das muss man so sagen. Ja.
0: Und da kommt jetzt eine große Erzählung der amerikanischen Geschichte und Arbeitergeschichte, The Ghost of Tom Short.
1: Super Song.
0: Ja, kennst du den?
1: Ja. Ja. Muss man sagen.
0: Die Geschichte ist die, dass das nämlich, der Tom Jodd ist eine Figur vom John Steinbeck Roman Früchte des Zorns, falls ihr das kennt. The Grapes of Wrath im Original. Da geht es ein bisschen so um die, da war in der Depressionszeit, also so 20er, 30er Jahre, voriges Jahrhundert.
1: The Great Depression.
0: The Great Depression, und da war so in Oklahoma Dürre auch nur dazu. Also da ist so ein
1: Dust Bowl.
0: Ja. Genau, und da sind die ganzen Bauern, die alles verloren haben, nach Kalifornien ausgewandert, Wanderarbeiter. Und dort sind es Okies, also Oklahoma Okies genannt worden. Okies, ja. So wie wir Erdöpfeln bei euch
1: in Salzburger
0: genannt werden, die Pommes Frites Ranger, ja. Die Oberösterreicher, kommen nach Salzburg und sind da die Okies. Ja, und halt auch mit feindselig eher empfangen, obwohl es Amerikaner waren.
1: Ja.
0: Ja, natürlich, die Arbeit weggenommen, also immer die alten Geschichten. Und eben traurig, dass die Arbeiterklasse nicht zusammensteht.
1: Genau,
0: und,
1: dass nicht Schulter an Schulter gemeinsam kämpfen. Bruce Springsteen.
0: Jawohl, das kommt jetzt.

0: Bruce Springsteen.
1: Ist das mit der The Ghost of Street Trump Band? Wissen wir nicht.
0: Weiß ich aber, nicht, okay. Das ist eine bekannte Band, ja, die E-Street Band.
1: Aber schon ein bisschen der Inbegriff US-amerikanischer Rockmusik, oder?
0: Ja, ja, eben, der große Hero, nicht Tom Petty, sondern Bruce Springsteen.
1: Immer Baseball-Cap und natürlich und so.
0: Gut. Muss man jetzt an, der sich gegen Trump auflehnt, muss ich schon bringen, da jetzt im freien Radio das stimmt, in Salzburg.
1: Das ist gut.
0: Ein Kritiker, weil so geht das nicht.
1: Vierte Runde. Wir müssen ein bisschen auf die Uhrzeit schauen, ja, aber wir schaffen weiter. Das.
0: Jetzt kommt wenigstens mal ein bisschen was.
1: Jetzt gibt es
0: Vernünftiges.
1: Stoner, Blues, Rock, wie auch immer man das bezeichnet, aus Toledo, wo ich eigentlich das in Spanien verortet hätte, aber das ist Toledo in Ohio.
0: Gibt es ja fast alles.
1: Gibt es alles.
0: Da
1: gibt es alles.
0: Ja.
1: Und die horchen wir uns jetzt an, oder? Five Horse Johnson.
0: Ja, cooler Name. Auch ein bisschen eine Anlehnung an amerikanische Blueser, der Robert genau. Johnson.
1: Und der Song ist natürlich auch US-amerikanisch, Mississippi.
0: Jawohl, King. Das klingt schon mal gut, jawohl.
1: Der Mississippi ist der King.

0: Rumsti Bumsti.
1: Yo, Mississippi King von Five Horse Johnson. Super, ja, das, guter Abschluss, finde ich.
0: Also, ja, das war jetzt
1: guten Bogen gespannt.
0: Gott sei Dank hast du den Bogen geschafft.
1: Den noch gekriegt, die Kurve. Sonst
0: war's eigentlich, warst verloren. Du bist sowieso. Weil jetzt kommt noch was.
1: Jetzt kommt noch was, ja, aber bevor noch was kommt, müssen wir uns eigentlich schon wieder verabschieden.
0: Ja, sag einmal Pfiatti und ich sag dann noch meine Nummer.
1: Gute Nacht, auf Wiederhören. schlafen Sie wohl. Wir hören uns wieder.
0: Bleibt uns gewogen, genau, bleibt das gesund.
1: Auch. Wir hören uns wieder am 15.08.2026, mhm, zur gewohnten Zeit.
0: Im August ist wieder eine heiße Sache wahrscheinlich.
1: Summerhits, ja, ist so eine Idee, aber schauen wir mal.
0: Haben wir gerade geboren.
1: Genau, die Idee ist geboren.
0: Und jetzt kommt mein Alltime-Liebling.
1: Genau, macht es gut und
0: Frank Zappa.
1: Viel Geduld jetzt mit dem Rauskehrer.
0: 200 Years Old heißt die Nummer und die ist von 1976. Aha. Hui, hui, hui, da ist sie. Also da geht es jetzt um den
1: die
0: Gratulation
1: USA
0: von Zappa, Captain Beefheart und den Mothers of Invention. Da haben sie eine Live-Tour gemacht. In Texas ist das, glaube ich, live aufgenommen, Austin. Ja, wir können es euch jetzt 250 dazu denken, aber.
1: Jetzt ist ja halt einmal 200, oder?
0: Ja, genau.
1: Genau.
0: In dem Fall. Gute Nummer, bis dann,
1: vierte. Gute Nacht.

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2: Julien Nantes mit Ghost.

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2: Cash and Powder mit Ballad of a Lonely Man.

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1: 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Dr. Opin mit In a Manner of Speaking.

0: Die erste Oktave symbolisiert die Liebesvereinigung des Männlichen und Weiblichen. Die göttliche Liebe von Shiva und Shakti.
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